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1: Mit Martina Steidl. Schönen guten Morgen. Es läuft gut für unser Fußballnationalteam in der Nations League. Die Mannschaft von Ralf Rangnick hat im Wiener Ernst-Happel-Stadion mit einem 3:1 gegen den Kosovo den zweiten Sieg im zweiten Spiel eingefahren. Darauf kann man aufbauen, sagt der Teamchef.
2: Ich habe zu Beginn des Lehrgangs gesagt, es muss wieder scheppern im Training. Und ich finde, heute hat es fast 90 Minuten gescheppert. Und im Training war es genauso. Und deswegen war das jetzt schon mal der nächste Schritt. Und da geht es jetzt weiter zu trainieren, weiter zu spielen. Und dann ist es so, wie es heute eben war, nicht so angenehm gegen uns zu spielen.
1: Die Treffer haben Affengruber, Adam und Chukwuemeka erzielt. Das ÖFB-Team gastiert nun am Donnerstag in Dublin und spielt am Sonntag zum Abschluss der ersten Nations League-Phase im Kosovo. In einer Sondersitzung des Nationalrats geht es heute um die neue Spritpreisbremse für Oktober und November. Soll Treibstoff um mehr als 12 Cent pro Liter billiger werden. Die Grünen haben gestern schon im Vorfeld zusätzlich eine Öffi-Preisbremse gefordert. Damit die Preise fürs Klimaticket und regionale Zeitkarten nicht teurer werden, schlagen sie vor, dass Bund und Länder die Ticketpreise deckeln sollen. Einige Neuheiten bringt das neue Studienjahr. Erstmals ist ein Psychotherapie-Masterstudium an den öffentlichen Unis möglich. Auch beginnt die verkürzte Ausbildung der Lehrkräfte für Mittelschulen und AHS-Unterstufen. An den pädagogischen Hochschulen und Fachhochschulen starten neue Elementarpädagogik-Studien. Außerdem wird es an den ersten Hochschulen auch ein Mensa-Menü für 5 € geben. Das Münchner Oktoberfest zieht auch heuer wieder die Massen an. Nach einer Woche waren schon rund 3,8 Millionen Menschen auf der Wiesn, schätzt die Festleitung. Das sind mehr als im Vorjahr. 2025 waren es nach einer Woche rund 3,5 Millionen Besucher. Das Oktoberfest in München läuft noch bis kommenden Sonntag.
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3: Schönen guten Morgen heute am Montag, dem 28. September. Starten wir wieder hinein in diesen heutigen Tag, den Montag. Und da starte ich jetzt hinein mit der Alessa zwischen den Zeilen. Schönen guten Morgen.

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1: Kommen wir nun zum Wetter für Österreich.
2: Das Hochdruckwetter bleibt uns erhalten und damit gibt es heute zwischen 8 und 12 Stunden Sonne. Nur wenige Wolken ziehen durch. In der Früh kann es stellenweise neblig sein, etwa im Mürztal. Im Osten frischt zum Mittag lebhafter Südostwind auf. Die Temperaturen steigen auf 19 bis 25 Grad. In Tirol und Vorarlberg sind bis zu 27 Grad möglich.
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3: Es ist kurz nach 6 Uhr und derzeit gibt es keine längeren Staus oder Verkehrsbehinderungen. Wir wünschen eine gute Fahrt.

Volksbeat war das aufgewärmt, ich leih Gulasch gut. Ja, und die Boxrocker Sisters sind die Nächsten. Ich verspreche einen schönen guten Morgen zu wünschen.

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Aus diesem Funken wird ein Feuer. Das waren sie natürlich wieder, Sigrid und Marina. Die Fetzigen aus dem Zillertal, die gerade ihr Herbstfest vorbei haben, da geht's mit einer Handvoll Musi weiter und im Anschluss daran das heutige Tageshoroskop.

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1: Und wir sind bei Teil 1. Die Steinböcke starten heute mit viel Übersicht in die neue Woche. Eine klare Entscheidung erspart Ihnen unnötige Umwege. Bleiben Sie konsequent, aber nicht starr. Die Wassermänner brauchen heute geistigen Freiraum. Eine ungewöhnliche Idee verdient mehr Aufmerksamkeit, als Sie ihr zunächst geben. Probieren Sie aus, was andere vielleicht für zu gewagt halten. Die Fische sollten sich nicht von der Hektik ihrer Umgebung mitreißen lassen. Ihr eigenes Tempo ist heute genau richtig. Ein ruhiger Moment hilft, die Gedanken neu zu sortieren. Die Widder können mit Ausdauer mehr erreichen als mit einem schnellen Kraftakt. Widerstände lösen sich, wenn Sie geschickt statt impulsiv vorgehen. Sparen Sie Ihre Energie für den entscheidenden Moment. Die Stiere haben ein gutes Gespür für sinnvolle Investitionen und praktische Lösungen. Prüfen Sie trotzdem genau, bevor Sie Geld ausgeben. Privat darf es dafür umso gemütlicher werden. Und die Zwillinge sollten heute nicht jedem neuen Gedanken sofort hinterherlaufen. Ein Thema verdient ihre volle Konzentration. Bleiben Sie dran, dann entsteht daraus etwas Brauchbares. Jetzt gibt's den Wolferl Ambros und im Anschluss Teil 2

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1: Und wir sind bei Teil 2. Die Krebse dürfen eine Verpflichtung ablehnen, die ihnen eigentlich zu viel wird. Sie müssen nicht ständig für alle verfügbar sein. Mehr Zeit für sich selbst sorgt für neue Kraft. Die Löwen überzeugen heute mit Gelassenheit und Humor. Selbst eine schwierige Situation verliert dadurch an Schärfe. Nutzen Sie Ihre Ausstrahlung, um andere zusammenzubringen. Die Jungfrauen starten besonders organisiert in die Woche. Trotzdem sollte Ihr Plan genügend Luft für Überraschungen lassen. Nicht alles lässt sich im Voraus kontrollieren. Die Wagen stehen derzeit unter besonders belebenden Einflüssen. Persönliche Ziele und Herzenswünsche bekommen neuen Stellenwert. Stellen Sie Ihre eigenen Bedürfnisse nicht immer hinten an. Die Skorpione erkennen heute sehr schnell, wo jemand nicht mit offenen Karten spielt. Bewahren Sie zunächst Ruhe und beobachten Sie weiter. Der richtige Zeitpunkt für klare Worte, der kommt noch. Und die Schützen, die brauchen zum Wochenbeginn ein Ziel, das sie wirklich begeistert. Reine Pflichterfüllung reicht ihnen heute nicht. Schaffen Sie sich etwas, auf das Sie sich freuen können. Ich hoffe, Sie freuen sich auch über das heutige Horoskop.

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Stefan Walser war das, der Horm. Bei mir geht es jetzt weiter mit einem richtig schneidigen Jodler, mit dem Solo-Jodler von den Tiroler Mandern.

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1: Die erste Stunde ist schon wieder fast vorbei. Ich sage danke fürs Dabeisein. Freue mich auch, wenn Sie nach 7 Uhr wieder mit dabei sind, hier auf Radio VM1.

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1: Mit Martina Steidl. Schönen guten Morgen. Österreichs Fußballnationalteam hat am Abend in der Nations League im zweiten Spiel den zweiten 3:1-Sieg gefeiert. Die Tore für Österreich im Match gegen den Kosovo haben Affengruber Adamu und Chukwuemeka erzielt. Teamchef Ralf Rangnick ist mehr als zufrieden.
2: Es war klar, dass wir eine höhere Energie brauchen als der Gegner, wenn wir dieses Spiel gewinnen wollen, dass wir, was die Intensität angeht, richtig auf dem höchsten Niveau performen müssen. Und ich finde, dass das heute fast über das gesamte Spiel der Fall war. Deswegen haben wir das Spiel auch dominiert und kontrolliert. Das war genau so, wie wir uns das Spiel eigentlich auch vorgestellt hatten.
1: Kommenden Donnerstag gastiert die Mannschaft von Rangnick in Dublin. Das Team reist als Führender von Gruppe 3 der Liga B mit einem Punktemaximum auf die grüne Insel. Am Sonntag ist dann das Spiel im Kosovo. In einer Sondersitzung des Nationalrats geht es heute um die neue Spritpreisbremse. Für Oktober und November soll Treibstoff um mehr als 12 Cent pro Liter billiger werden. Die Grünen haben gestern schon im Vorfeld zusätzlich eine Öffi-Preisbremse gefordert. Damit die Preise fürs Klimaticket und regionale Zeitkarten nicht teurer werden, schlagen sie vor, dass Bund und Länder die Ticketpreise deckeln sollen. Wie und wo kann die EU die Ukraine in der Verteidigung gegenüber Russland noch unterstützen? Darüber beraten heute die Verteidigungsminister der EU in Brüssel. In erster Linie geht es um die Frage, wie Kiew mehr Patriot-Raketen bekommen könnte, um sich vor Russlands Raketen zu schützen. Ein Vorschlag wäre, dass Mitgliedstaaten ihren Platz in der Warteschlange dafür mit der Ukraine tauschen. Eine Aschewolke vom Ätna legt den Flughafen Catania auf Sizilien weiter lahm. Alle Starts und Landungen sind heute bis Mittag gecancelt. Der Flughafen ist schon seit Samstagvormittag geschlossen. Viele Flüge wurden auf die Airports Palermo und Comiso umgeleitet. Auch vergangene Woche war Catania wegen des Ätna 2 Tage lang geschlossen.
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3: Nochmals einen schönen guten Morgen, Montag, 28. September. Ein traumhaftes Wochenende liegt hinter uns und ein paar schöne Tage haben wir, glaube ich, noch vor uns. Wie es genau ausschaut, das erfahren Sie gleich nach ERV und Vater Morgana. Schönen guten Morgen.

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1: Kommen wir nun zum Wetter für Österreich.
2: Das Hochdruckwetter bleibt uns erhalten und damit gibt's heute zwischen 8 und 12 Stunden Sonne. Nur wenige Wolken ziehen durch. In der Früh kann es stellenweise neblig sein, etwa im Mürztal. Im Osten frischt zum Mittag lebhafter Südostwind auf. Die Temperaturen steigen auf 19 bis 25 Grad. In Tirol und Vorarlberg sind bis zu 27 Grad möglich.
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3: Es ist kurz nach 7 Uhr und momentan kommen Sie ohne längere Verzögerungen oder Staus voran. Kommen Sie gut an Ihr Ziel.

0: Die Südsteirer waren das How Do You Do. Ich hoffe, es geht Ihnen gut und schauen wir gleich, was der Mondkalender mit uns heute vorhat.
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0: Heute Montag, 28. September, der Mond ist abnehmend im Widder und es ist ein Wärme- und ein Fruchttag. Was ist da heute zu beachten? Ein guter Tag, um Früchte zu verarbeiten. Alles bleibt nämlich sehr lange haltbar. Hauttiefenreinigende Maßnahmen, die wären heute noch äußerst effektiv. Bei Widder besser meiden Migräneauslöser wie etwa Kaffee oder Stress. Na, und kurz nach Vollmond ist das Düngen der Pflanzen besonders günstig. Es sind nun ideale Bedingungen auch für die Ernte von Früchten gegeben. Ebenfalls günstig ein Rückschnitt von Obstbäumen und Obststräuchern. Die Hafendorfer sind jetzt an der Reihe. Ja, steirisch gesungen, steirisch gespült. Und das jetzt um 7:12. Schönen guten Morgen.

Die Hafendorfer waren das wieder schwungvoll hinein in diesen Montag. Ja, und ich habe einen Mondtipp des Tages. Jetzt ist ja in der Früh schon ziemlich frisch. Mit den sinkenden Temperaturen beginnt nun wieder die Heizperiode. Und Wärmetage im abnehmenden Mond, so wie heute, wären ideal für das erstmalige Aufheizen. Denn die Wärme verteilt sich an diesen Tagen optimal und rasch in den Räumen. Gerade bei neuen Öfen wäre es äußerst ratsam, auf den günstigen Mondstand zu achten. In jedem Fall sollten die Wassertage gemieden werden.

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Guten Morgen, da spricht der Andi von Z Bur, die Zillertaler Musikanten. Und ich wünsche euch einen schönen Tag mit unserer Musik auf Radio VM1.

Cola und Schnute waren das nur für den Fall. Und falls Sie jetzt noch schon eilig haben, dann schaue ich auf die Uhr. 7.33 Uhr ist es ganz genau. Heute am Montag, dem 28. September. Und wer feiert den Namenstag? Der Wenzel, also Wenzeslaus, der Timo, Dietmar und Eberhard. Das sind unsere Namenstagskinder von heute. Und wir wünschen schon einen schönen Tag mit Musik von Radio VM1, zum Beispiel jetzt Lippi Klang und das Lipizzaner-Lied hinein in den jungen Tag.

47 Minuten, das waren sie wieder mal, die jungen Waldensteiner. Ja, und die jetzige Mondkonstellation ist für die Ernte optimal. Beispielsweise von späten Obstsorten sowie Tomaten, Kürbissen und Zucchini. Also die Arbeit geht uns nicht aus. Aber mit Musik geht alles leichter. Hier ist die Petra Böck mit dem Steirer-Dirndl-Jodler. Schönen guten Morgen.

In der Steiermark gehen die Uhren an der Steirer Kanone. Waren das 7 Uhr und 46 Minuten ist es. Übrigens, Wittertage, das haben wir heute, haben Eiweißqualität und da wäre Fleisch, Fisch und Milchprodukte ganz gut. Die wirken nämlich jetzt besonders auf Muskelkraft und Sinnesorgane. Nun, da wissen wir schon, was wir heute essen. Was wir hören, das weiß ich jetzt. Let's Fetz aus dem Ötztal. Urgewalten sterben nicht aus damit. Schönen guten Morgen.

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Grüß die Madl, servus pur, das waren die Krachleder. Und jetzt bin ich schon fast am Ende dieser Stunde und da heißt es bis bald auf Wiedersehen mit der Blaskapelle Markus. Aber ich würde sagen, bis bald auf Wiederhören, gleich nach 8.

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1: Mit Martina Steidl. Schönen guten Morgen. Medaillenregen für Österreich bei den Berufsweltmeisterschaften in Shanghai. 4-mal Silber und 6-mal Bronze haben die jungen Fachkräfte bei den World Skills geholt. Dazu kommen noch 20 sogenannte Medals for Excellence, hervorragende Leistungen knapp hinter dem Podium. Mit Abstand am besten abgeschnitten hat China, speziell für die Goldmedaillen. Gewinner der Gastgeber hat sich das auch gelohnt, sagt Skills Austria Geschäftsführer Jürgen Kraft.
2: Bei den Österreichern, wir machen das aus Eigenmotivation. Bei China ist es zum Beispiel so, dass da Preisgelder dahinter stehen, Titel, Häuser, Auto und so weiter und so fort.
1: Das rot-weiß-rote Team landet im Gesamtklassement auf dem 7. Platz. Insgesamt waren rund 70 Länder und Regionen bei den World Skills vertreten. Medienmanager Gerhard Zeiler will bekanntlich die SPÖ künftig anführen. Das hat er nun im Fernsehen erneut bestätigt. Auch eine Direktwahl durch die Mitglieder würde er nicht scheuen. Öffentlich zu Zeiler bekannt haben sich bisher vor allem ehemalige SPÖ-Granden und Landeshauptmänner. Weite Teile der Partei halten sich mit Sympathiebekundungen eher zurück. Die meisten Kinder und Jugendlichen verbringen jeden Tag mehrere Stunden am Handy. Mediziner und Psychologen warnen schon länger vor den Folgen. Bildungsminister Wiederkehr lädt nun diese Woche noch zu einem runden Tisch mit Betroffenen und Experten. Sein Ziel sind klare Empfehlungen für weniger Bildschirmzeit. Österreichs Fußballnationalteam hat am Abend in der Nations League im zweiten Spiel den zweiten 3:1-Sieg gefeiert. Die Tore für Österreich im Match gegen den Kosovo haben Affengruber, Adam und Chukwuemeka erzielt. Kommenden Donnerstag gastiert die Mannschaft von Ralf Rangnick in Dublin. Das Team reist als Führender von Gruppe 3 der Liga B mit einem Punktemaximum auf die Grüne Insel. Am Sonntag ist dann das Spiel im Kosovo.
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3: 8:02 begrüße ich Sie wieder recht herzlich für die kommende Stunde. Und da starten wir am besten jetzt, bevor wir auf Verkehr und auf Wetter schauen, mit dem Grand Prix-Siegertitel von Marc Birchern. Den bringt uns jetzt gemeinsam mit dem Partykreinern. Hey Dirndl, spürst du es so wie ich? Und ich wünsche einen schönen guten Morgen am Montag.

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1: Kommen wir nun zum Wetter für Österreich.
2: Mit viel Sonne starten wir in die neue Woche. Stellenweise kann es noch neblig sein, etwa im Kärntner Gailtal. Nach Südwesten hin zeigen sich auch ein paar Wolkenfelder. Lebhafter ist der Wind in Niederösterreich, Wien und im Burgenland. Spätsommerlich warm, die Tageshöchstwerte im Westen mit bis zu 27 Grad. 19 bis 25 Grad werden es tagsüber im Rest des Landes. Auch morgen Dienstag scheint für viele Stunden die Sonne.
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3: Aktuell kommt es zu einigen Verzögerungen in mehreren Regionen. In Oberösterreich gibt es einen Stau aufgrund von dichtem Verkehr zwischen einem Kreisverkehr und der Wiener Straße. In Niederösterreich ist auf der Südostautobahn in Richtung Wien zwischen Pottendorf und Münchendorf ein Stau aufgrund eines vorausgegangenen Unfalls zu verzeichnen. In Wien kommt es auf der Wiener Nordrand-Schnellstraße zwischen Breitenlehrstraße und Hirschstetten ebenfalls zu einem Stau, bedingt durch eine zu hohe Verkehrsbelastung. Rechnen Sie mit längeren Fahrzeiten in all diesen Bereichen. Wir wünschen eine gute Fahrt.

0: Nathalie Holster auf dem Traumschiff. 8:12 Uhr. Wir haben wieder was für Sie.
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0: Heute schauen wir zurück aufs Wochenende. Vielleicht waren Sie wandern, waren Sie ein bisschen weiter unterwegs und dann werden die Füße müde. Ja, und da haben wir was für Sie. Ein Rosmarin-Fußbad. Da brauchen Sie 2 Esslöffel getrocknete Rosmarin und 1,5 bis 1 Liter Wasser. Aus 2 Esslöffeln getrocknetem oder ein paar Zweigen frischen Rosmarin und kochendem Wasser einen konzentrierten Tee aufgießen und diesen 15 Minuten ziehen lassen. Eine weitere Schüssel nur mit angenehm heißem Wasser füllen und den Sud dazugeben. Die Füße etwa 10 bis 15 Minuten darin baden, das wirkt belebend. Noch intensiver geht es mit ein paar Esslöffeln Salz. Ja, dann sind die Füße wieder munter.
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0: Und wenn dann die müden Füße wieder frisch und munter sind, dann machen wir es jetzt mit dem Landfunk Tirol genau um 8:14 Uhr. Tanz mit

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0: alte Buch.
1: Markus Kreuz war das mit seiner alten Buch. Ja, jetzt gibt's noch Zeitlos und mein schönes Zillertal und dann gibt's was Schönes zum Mittagessen. Kaffeeol-Cremesuppe mit gerösteten Haselnüssen hätten wir heute anzubieten. Das Rezept gibt's gleich nach Zeitlos.
0: Oder Radio.

0: Ja, und jetzt gehen wir kochen. Kaffeeol-Cremesuppe mit gerösteten Haselnüssen und das jetzt um 8.29 Uhr.
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0: Zum Start in die neue Woche gibt es eine feine, cremige Suppe. Der Kaffeeol schmeckt angenehm mild und die gerösteten Haselnüsse sorgen für eine nussige Note und etwas Biss. Dafür benötigen Sie Kaffeeol, Erdäpfel, Zwiebel, Gemüsesuppe, Obers, Haselnüsse, Butter und frische Petersilie. Teilen Sie den Kaffeeol in kleine Röschen und schälen Sie die Erdäpfel. Schneiden Sie beides in Stücke und hacken Sie die Zwiebel fein. Schwitzen Sie die Zwiebel in etwas Butter an, geben Sie Kaffeeol und Erdäpfel dazu und gießen Sie mit Gemüsesuppe auf. Lassen Sie das Gemüse weich kochen und pürieren Sie die Suppe anschließend fein. Rühren Sie etwas Obers ein und schmecken Sie alles mit Salz, Pfeffer und Muskat ab. Hacken Sie die Haselnüsse grob und rösten Sie sie in einer trockenen Pfanne an. Servieren Sie die Suppe mit den gerösteten Nüssen und etwas Petersilie. Ja, wünschen wir gutes Gelingen, guten Appetit.
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0: Jetzt habe ich einen ganz besonderen Musiker für Sie da, den Martin Locher. Er steht allein auf der Bühne, manchmal auch mit Band, aber er spielt Gitarre. Und ich habe ihn schon erlebt, wenn er auf der Bühne steht, der ganze Saal steht und ein Mann allein vorne und er singt seine wunderschönen Lieder. Heute hören wir ihn, Wer wart auf die daheim? Martin Locher.

Vollgas Tirol waren das. Heute ist Montag, der 28. September. Und 1928, da bemerkte der Bakteriologe Alexander Fleming zufällig, dass seine Kulturen abgetötet wurden. Und daraus entwickelte sich der Wirkstoff Penicillin. Jetzt ist es genau 8.38 Uhr und zum Glück gibt's Volksmusik, heißt es jetzt bei den Hegeln.

0: Zum Glück gibt's Volksmusik und zum Glück gibt's auch Radio VM1. Und da darf ich Ihnen jetzt schon sagen, wir sind ab 11 Uhr wieder mit den Heimatgrüßen unterwegs. Und heute ist unsere Lilli Staudigl unterwegs. Und da frage ich Sie jetzt, Lilli, wo bist du und was geht's denn heute?
1: Einen wunderschönen guten Morgen ins Studio. Heute sind wir mit den Heimatgrüßen unterwegs. Und zwar auf der Schönanger Alm in der hintersten Wildschönau im Tiroler Unterland. Und da treffe ich heute den Johann Schönauer, der ist da der Almkasse. Guten Morgen, Johann.
2: Ja, guten Morgen, Lilli. Servus, schön, dass ihr da seid. Freut mich, dass ihr auf der Schönanger Alm gekommen seid, zu mir.
1: Musst du früh aufstehen?
2: Ja, so um 5 Uhr stehen wir wieder auf, ja. Viertel über 5 Uhr stehen wir wieder auf. Also, das ist unser Tagesrhythmus. Geht eigentlich ganz gut, ja.
1: Also, was macht ein Almkaser? Wie schaut das Leben auf der Alm aus? Wie ist der Johann zu diesen vielen Preisen gekommen, die wir heute noch hören werden? Alles und mehr dazu gibt's dann ab 11 Uhr in den Heimatgrüßen auf Radio VM1.

0: Grand Prix-Siegertitel der Ladine war das Beuge dich vor Grau im Harte Joaquin und der Otto aus dem Grödental. Und jetzt schauen wir, es ist gleich 8.49 Uhr. Die Hintermoser Katte kommt jetzt mit den Agiter Burm.
1: Bei uns im schönen Oberland, da lebt seit 20 Jahren ein Dirndl auf dem Bahnhof mit schönen blonden Haaren. Die ganze Welt redet nur von ihr, ihr Leid, das ist famos. Ja, bei der Hintermoser Katte, da ist gleich was los.

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sein. Die Pseira Spatzenwand. Hirscherl jagen. Jetzt ist es 8.57 Uhr und wir gehen Richtung Weltnachrichten. Schönen Vormittag.

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1: Mit Martina Steidl. Schönen guten Morgen. Der rasante Ausbau von künstlicher Intelligenz muss weitergehen. US-Präsident Trump hält jedenfalls nichts davon, die KI-Entwicklung zu regulieren. Das würde China in die Hände spielen, meint er. Trotz Warnungen von prominenten Technologievertretern und einem neuen Zwischenfall, Michael Scheder.
2: So hat es ein KI-Modell von ChatGPT-Entwickler OpenAI geschafft, in einem Test Antworten von einem externen Chatbot zu bekommen, obwohl es eigentlich keinen Internetzugang haben sollte. Die Software hat eine Lücke in den Netzwerkeinstellungen gefunden und ausgenutzt, berichtet OpenAI und zieht Konsequenzen. Das Training der leistungsstärksten KI-Modelle ist vorerst gestoppt. Nicht der erste Zwischenfall. Strengere Regeln fordern viele Tech-Giganten auch, weil ein KI-Programm eigenständig ein anderes Unternehmen gehackt hat. Sogenannte KI-Agents waren auch schon auf US-Regierungsseiten unterwegs.
1: Zuletzt hat auch Australien gemeldet, dass KI von OpenAI eine Website des australischen Gesundheitssystems gehackt hat. Einige Neuheiten bringt das neue Studienjahr. Erstmals ist ein Psychotherapie-Masterstudium an den öffentlichen Unis möglich. Auch beginnt die verkürzte Ausbildung der Lehrkräfte für Mittelschulen und AHS-Unterstufen. An den pädagogischen Hochschulen und Fachhochschulen starten neue Elementarpädagogik-Studien. Außerdem wird es an den ersten Hochschulen auch ein Mensa-Menü für 5 Euro geben. Medaillenregen für Österreich bei den Berufsweltmeisterschaften in Shanghai. 4-mal Silber, 6-mal Bronze haben die jungen Fachkräfte bei den World Skills geholt. Dazu kommen noch 20 sogenannte Medals for Excellence. Hervorragende Leistungen knapp hinter dem Podium. Das rot-weiß-rote Team landet damit im Gesamtklassement auf dem 7. Platz. Mit Abstand am besten abgeschnitten hat der diesjährige Gastgeber China. Insgesamt waren bei den World Skills rund 70 Länder und Regionen vertreten. Eine Aschewolke vom Ätna legt den Flughafen Catania auf Sizilien weiter lahm. Alle Starts und Landungen sind heute bis Mittag gecancelt. Der Flughafen ist schon seit Samstagvormittag geschlossen. Viele Flüge wurden auf die Airports Palermo und Comiso umgeleitet. Auch vergangene Woche war Catania wegen des Ätna 2 Tage lang geschlossen.
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3: Einen schönen Vormittag. Heute ist Montag, der 28. September, der 271. Tag und das heißt noch 94 Tage bis zum Jahresende. Soweit sind wir noch nicht. Jetzt machen wir mal die Schilcherland-Burm und dann gibt's bei uns Bauernregeln, Namenstag, Geburtstage und.

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1: Kommen wir nun zum Wetter für Österreich.
2: Mit viel Sonne starten wir in die neue Woche. Stellenweise kann es noch neblig sein, etwa im Kärntner Gailtal. Nach Südwesten hin zeigen sich auch ein paar Wolkenfelder. Lebhafter ist der Wind in Niederösterreich, Wien und im Burgenland. Spätsommerlich warm, die Tageshöchstwerte im Westen mit bis zu 27 Grad. 19 bis 25 Grad werden es tagsüber im Rest des Landes. Auch morgen Dienstag scheint für viele Stunden die Sonne.
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3: Aktuell kommt es zu mehreren Verkehrsbehinderungen in verschiedenen Regionen. In Tirol gibt es auf der Brenner Autobahn zwischen Matreisteinach und Brennersee einen Stau aufgrund einer hohen Verkehrsbelastung. In Salzburg ist die Tauernautobahn zwischen Kuchl und Hallein wegen einer Verkehrsbehinderung durch einen Unfall mit einem Lastkraftwagen betroffen. In Oberösterreich gibt es auf der Mühlkreisautobahn zwischen Einfahrt Linz-Auhof und Linz-Urfahr einen Stau aufgrund eines Unfalls mit einem Lastkraftwagen. Zudem ist die Wiener Straße in Linz zwischen dem Kreisverkehr Mona-Lisa-Tunnel und der Wiener Straße wegen dichtem Verkehr ebenfalls von einem Stau betroffen. In Niederösterreich kommt es auf der Wiener Außenring-Schnellstraße zwischen Knoten Schwechat und Rannersdorf zu einem Stau, der durch einen vorausgegangenen Unfall verursacht wurde. In Wien ist die Wiener Nordrand-Schnellstraße zwischen Breitenwehrstraße und Hirschstetten ebenfalls von einem Stau betroffen, der auf eine hohe Verkehrsbelastung zurückzuführen ist. Rechnen Sie mit längeren Fahrzeiten in all diesen Bereichen. Wir wünschen eine sichere Fahrt.

0: Echt, Tirol, waren das beim Jungbauern Bayerischen. 9:11 haben wir es jetzt.
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0: Heute ist der Namenstag vom Wenzislaus. Ja, und da heißt es, kommt Wenzislaus mit Regen an, werden die Nüsse bis Weihnachten haben. Ja, also nach Regen schaut es heute mal nicht aus. Dann noch eine Bauernregel für heute. Gewitter in der zweiten Hälfte des Septembers bringen starke Winde. Von Gewitter ist auch nichts zu sehen, aber bei mir ist was zu hören. Oder wenn das aus Kärnten, Amada Mia, Amore Mio.

0: Amada mia, amore mio. Oh, das war wieder da. Oder und jetzt schauen wir auf die Uhr. 9 Uhr und 15 Minuten ist es ganz genau.
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0: Namenstag feiern heute Wenzelslaus, also der Wenzel, Timo, Dietmar und Eberhard. Und Wenzelslaus war Herzog von Böhmen und da gratulieren wir natürlich recht, recht herzlich. Und wenn Sie heute Geburtstag haben, am 28. September, da habe ich nachgeschaut, 1905, also vor 121 Jahren, wurde der deutsche Schwergewichtsboxer Max Schmeling geboren. Er starb 2005. 1934, vor 92 Jahren, wurde geboren die französische Schauspielerin Brigitte Bardot. Sie starb ebenfalls 2005. Vor 83 Jahren wurde die österreichische Skirennläuferin Traudl Hecher geboren. Bronzemedaillengewinnerin der Abfahrt bei den Olympischen Spielen 1964. Sie starb 2023. Ihre Tochter zum Beispiel kennen Sie alle, Liz Görgel, die nicht nur Skifahrerin war, sondern auch Sängerin. Und vor 29 Jahren wurde der österreichische Fußballspieler Xaver Schlager in Linz, derzeit spielt er bei Nottingham Forest, geboren. Und er ist natürlich auch im österreichischen Nationalteam und gestern ein sehr gutes Spiel gegen den Kosovo. Herzliche Gratulation allen, die heute Geburtstag haben.

Mellerroos war das, es ist gleich 9:20 und heute vor 36 Jahren, ja, 1990, da wurde in Europa die tragbare Spielkonsole Game Boy von Nintendo veröffentlicht. Können Sie sich sicherlich noch erinnern. Jetzt gibt's Marcel Benker. Also, Madel, hey!

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1: Ja, das kann man sich gar nicht vorstellen. Einige Känguru-Rattenarten, die können ihr ganzes Leben lang ohne Wasser auskommen.

Auf geht's, das waren die Wildschönauer. Ja, und heute vor 55 Jahren, es war am 28. September 1971, der ungarische Kardinal und Erzbischof Jozsef Mindszenty verließ die US-amerikanische Botschaft in Budapest, wo er seit 1956 als politischer Häftling gelebt hat. Und er ging damals nach Wien ins Exil. Ja, 55 Jahre her.

Humus waren das. Ja, und jetzt geht's weiter mit Zillertaler Spitzbuben, wohl in der Niederschwing. Und ich wünsche einen schönen Vormittag heute am Montag, dem 28. September.

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Verena Wagner war das mit ihrem Alphabet. Ja, ich bin schon fast am Ende. Nach 10 Uhr geht's weiter mit Freddy Fritz und sie machen Musik. Dann um 11 Uhr kommt die Lilli Staudigl. Sie ist nämlich auf der Schönangeralm in der Wildschönau. Und ich bin dann wieder am Mittwoch in der Früh da und wünsche Ihnen jetzt um 9.57 Uhr einen guten Start in den heutigen Tag.

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1: Mit Martina Steidl. Die Rettungsgasse funktioniert in Österreich grundsätzlich gut, selten aber doch ist es für Einsatzfahrzeuge schwer durchzukommen. Manchmal ist der Weg durch falsch geparkte Autos versperrt. Das war unlängst bei einem Feuerwehreinsatz in der Steiermark der Fall. Für Autofahrer, die Einsatzfahrzeuge behindern, kann das aber auch rechtliche Konsequenzen haben, sagt Fritz Grundnick von der Landespolizeidirektion Steiermark.
2: Sollte es bei so einem Notfall zu einer Behinderung von Einsatzkräften kommen und es schwerere Folgen gibt, also das heißt, dass vielleicht eine Person verstirbt, dadurch, dass die Einsatzkräfte nicht rechtzeitig zu dem Notfall vordringen konnten, dann könnte es unter Umständen sein, dass der Lenker des Fahrzeuges auch der Staatsanwaltschaft angezeigt wird und dort entschieden wird, ob eine Strafbarkeit vorliegt.
1: Die Kosten für das Abschleppen von Fahrzeugen, die im Weg stehen, müssen dann von den Besitzern übernommen werden. Derartige Zwischenfälle kosten vor allem Zeit bei der Hilfe. Der rasante Ausbau von künstlicher Intelligenz muss weitergehen. US-Präsident Trump hält jedenfalls nichts davon, die KI-Entwicklung zu regulieren. Das würde China in die Hände spielen, meint er. Trotz Warnungen von prominenten Technologievertretern und einem neuen Zwischenfall mit einem KI-Modell von ChatGPT-Entwickler OpenAI, das sich ohne Internetzugang über einen externen Chatbot Antworten beschafft hat. OpenAI hat das Training der leistungsstärksten KI-Modelle nun vorerst gestoppt. Fast alle Unternehmen in den großen europäischen Ländern fühlen sich von zu viel Bürokratie ausgebremst. Rund 8 von 10 geben in einer Umfrage der Stiftung Familienunternehmen an, die vielen Regulierungen würden belasten, darum werde weniger investiert und in der Folge auch weniger expandiert. Die Manager wünschen sich unter anderem niedrigere Arbeitskosten. An das EU-Versprechen für weniger Bürokratie zu sorgen, glauben nur wenige Firmen. Ein Lufthansa-Flug ist wegen einer brennenden Powerbank an Bord umgeleitet worden. Die Passagiermaschine war auf dem Weg von Frankfurt nach Lissabon, als das Gerät zu brennen begonnen hat. Die Crew hat die Powerbank in einen Lithium-Safe-Bag gesteckt. Aus Sicherheitsgründen ist die Maschine aber auch außerplanmäßig in Lyon gelandet. Powerbanks zu laden oder zu nutzen ist auf Flügen der Lufthansa-Gruppe, zu der auch die Austrian Airlines gehören, mittlerweile verboten.
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3: Willkommen zu Sie machen Musik am Montag. Ich hoffe, Sie hatten ein schönes Wochenende. Sie machen Musik heißt die Sendung und das ist auch unser Programm 013, 3x die 6 und 5x die 7, das ist Ihre Nummer, bei der Sie eine Sprachnachricht hinterlassen können mit Ihrem Musikwunsch und ich werde ihn in dieser Stunde noch spielen.

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1: Kommen wir nun zum Wetter für Österreich.
2: Die neue Woche bringt viel Sonnenschein, auch heute ziehen nur nach Südwesten hin ein paar harmlose Wolken durch. Auch die Temperaturen sind teils spätsommerlich warm, heute mit 19 bis 25 Grad. In Vorarlberg und in Tirol gehen sich sogar bis zu 27 Grad aus. Morgen Dienstag scheint ebenfalls für viele Stunden die Sonne. In der Früh und am Vormittag halten sich aber noch Nebelfelder. Die höchsten Temperaturen reichen wieder von 20 bis 27 Grad.
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3: Aktuell kommt es zu einigen Verzögerungen in Tirol und Wien. In Tirol gibt es auf der Brenner Autobahn zwischen Matreisteinach und Brennersee einen Stau aufgrund einer hohen Verkehrsbelastung. In Wien ist die Donauufer-Autobahn zwischen Reichsbrücke und Knoten-Kaisermühlen ebenfalls von einem Stau betroffen, verursacht durch eine hohe Verkehrsbelastung. Zudem gibt es auf der Wiener Nordrand-Schnellstraße zwischen Breitenlehrstraße und Hirschstetten einen weiteren Stau, der auf die gleiche Ursache zurückzuführen ist. Rechnen Sie mit längeren Fahrzeiten in all diesen Bereichen. Wir wünschen eine sichere Fahrt.

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1: Das ist der Klaus aus Leogang und ich wünsche mir von Slavko Osenik, es ist so schön, einen Musiker zu sehen. Danke.

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1: Ich wünsche mir für einen Romeo Jokisch als Fahrer Almrachsklang. Mein Nachbar brennt noch Licht. Dankeschön.

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Weiter so mit Ihren Musikwünschen. 0133 mal die 6 und 5 mal die 7. Das ist Ihre Nummer, bei der Sie eine Sprachnachricht hinterlassen können mit Ihrem Musikwunsch. Und ich werde ihn in dieser Stunde noch spielen.

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1: Hallo VM-Radio, das ist der Raimund. Ich darf mir für die Fidel Mölltaler. Liebe ist mehr als ein Wort wünschen. Wenn's geht, danke.

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1: Hallo, liebes Radio VMS-Team, da spricht der Rakett Robert von St. Veit im Bongau. Und zwar, ich hätte bitte, ich wünsche mir heute zu meinem 53. Geburtstag vom Sulmtal Express bitte beim Trautenthalwirt. Danke, schönen Tag, danke, fertig.

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1: Hallo, ich bin die Johanna. Ich bin gerade auf Urlaub in der Türkei und ich höre Ihren Sender. Und ich wollte nur mal sagen, dass ich den von ganzem Herzen gern habe. Und als Musikwunsch hätte ich gerne irgendetwas von Cirino Rossi. Ganz egal was. Ich höre seine Stimme sehr gerne. Vielen Dank. Und ursprünglich komme ich aus Zell am See. Danke.

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1: Ja, hallo, da spricht der Harry. Ich wünsche meinen Neffen, Patrick Seidel, mein Hut, der hat drei Ecken. Danke.

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1: Ja, das war's schon wieder mit Sie machen Musik am Vormittag. Gleich geht's weiter mit den Heimatgrüßen um 11 Uhr mit Lilli Staudigl. Und da geht's zum Almkäser Johann Schönauer. Und dann im Mittagsmenü bin ich wieder für Sie da.

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1: Mit Alexander Fekonja. Mehr als 3 Tonnen Lebensmittel landen in Österreich jeden Tag im Müll, mehr als die Hälfte davon in privaten Haushalten. Die Umweltschutzorganisation WWF sieht anlässlich des morgigen Tags gegen Lebensmittelverschwendung die Politik gefordert und tritt auch für bessere Bedingungen für Lebensmittelspenden ein. Mehr von Martina Steidl.
2: 3000 Tonnen, das sind rund 140 Lkw-Ladungen an Lebensmitteln, die täglich weggeworfen werden. Jährlich würde das 1,2 Millionen Tonnen entsprechen, rechnen die Umweltschützer von WWF vor. Dadurch würden aber auch wertvoller Boden, Wasser, Energie und die Arbeit vieler Menschen verschwendet. Damit mehr Lebensmittel gespendet werden, brauche es steuerliche Anreize für die Unternehmen und auch mehr Mittel, um die Spenden dann zu verteilen. An die privaten Haushalte geht der Appell, darauf zu achten, Lebensmittel richtig zu lagern und nicht zu viel einzukaufen.
1: Die Bundesregierung müsse auch klare Regeln schaffen, damit die Verschwendung schon vom Feld bis zum Teller sinkt, heißt es weiter. Der trockene Sommer und die Dürre, die auch der Ernte in Österreich massiv geschadet hat, ist heute auch Thema bei einem Treffen der EU-Landwirtschaftsminister in Brüssel. Es geht darum, wie das kommende Agrarbudget besser abgesichert werden kann. Landwirtschaftsminister Totschnig setzt sich für eine Förderung ein, die jene Landwirte belohnt, die ihre Betriebe widerstandsfähiger gegen Klimaextreme wie Dürre oder Frost machen. Serbiens Präsident Vučić ist wie erwartet zurückgetreten, weil er Regierungschef werden und bei der vorgezogenen Parlamentswahl am 25. Oktober antreten möchte. Sein Amt übernimmt zunächst Parlamentspräsidentin Brnabić, eine politische Mitstreiterin von Vučić. Sollte er die Parlamentswahlen gewinnen, hofft er, dass sich seine Macht verfestigt. Als Staatschef dürfte er nicht noch einmal kandidieren. In Werfenweng im Salzburger Pongau hat eine 46-jährige Paragleiterin einen Absturz aus rund 80 Metern Höhe überlebt. Der Unfall ist kurz nach dem Start vom Gipfel des Napf im Tennengebirge auf rund 2150 Metern Höhe passiert. Ein Teil des Schirms ist eingeklappt, die Frau ist gegen eine Felswand geprallt und dann abgestürzt. Sie wurde mit dem Hubschrauber geborgen und ins Klinikum Schwarzach geflogen.

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2: Einen wunderschönen Vormittag, mein Name ist Lilli Staudigl, schön, dass Sie mit dabei sind bei den Heimatgrüßen. Wir sind heute unterwegs auf der Schönanger Alm, die ist im Tiroler Unterland, in der Wildschönau, einem Hochtal in der Nähe von Kufstein. Und da sind wir im hintersten Winkel gelandet. Da ist eigentlich, wo man so schön sagt, neudeutsch, Dead End, da geht's nicht mehr weiter. Und da gibt's die Alm und den einen der berühmtesten Almkaser Österreichs, den Johann Schönauer. Schönen Vormittag, Johann.
3: Ja, auch schönen Vormittag, Berg. Weil ich heute was verzünden vielleicht, ein bisschen was grasen, ich was Alm leben, wie es so auf der Alm zugeht, warum dass man eigentlich auf der Alm geht, warum dass man mit auf der Alm im Herzen also verbunden ist. Und weiters waren wir jetzt schon so die Lilli als Frock und war eigentlich was verzünden drauf.
2: Ja, wir werden heute einiges erfahren, also dranbleiben, es wird interessant in dieser Stunde.

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1: Kommen wir nun zum Wetter für Österreich.
2: Die neue Woche bringt viel Sonnenschein. Auch heute ziehen nur nach Südwesten hin ein paar harmlose Wolken durch. Auch die Temperaturen sind teils spätsommerlich warm. Heute mit 19 bis 25 Grad in Vorarlberg und in Tirol gehen sich sogar bis zu 27 Grad aus. Morgen Dienstag scheint ebenfalls für viele Stunden die Sonne. In der Früh und am Vormittag halten sich aber noch Nebelfelder. Die höchsten Temperaturen reichen wieder von 20 bis 27 Grad.
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3: Aktuell kommt es zu einigen Verzögerungen in Salzburg. Auf der Tauernautobahn in Richtung Salzburg gibt es zwischen Eben im Pongau und Pfarrwerfenwerfen stockenden Verkehr mit einem Zeitverlust von bis zu 11 Minuten. Zudem ist auf der B311 in Richtung Villach zwischen der Pinzgauer Straße und der Einfahrt Pongau ebenfalls stockender Verkehr zu verzeichnen. Hier beträgt der Zeitverlust bis zu 6 Minuten. Rechnen Sie mit längeren Fahrzeiten in all diesen Bereichen. Gute Fahrt und passen Sie auf sich auf.

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1: Mit den Heimatgrößen sind wir heute zu Gast in der Wildschönau im Hochtal und zwar in der hintersten Ecke und zwar auf der Schönanger Alm. Da sind wir beim Almkaser Johann Schönauer. Johann, wie bist du denn überhaupt Käser geworden?
2: Ja, Käser, das war eigentlich ein Zufall ein bisschen. Ursprünglich als Kind habe ich zu meiner Mutter gesagt, ich werde Gärtner oder Tischler. Aber mein Vater hat sich mehr eingebildet, weil jeder, was von der Schule fertig ist, von der Volksschule war zu dieser Zeit, zusammengebildet, jeder muss landwirtschaftliche Schule Radholz besuchen. Die habe ich auch 2 Jahre besucht und habe einen landwirtschaftlichen Facharbeit gemacht und nachher habe ich nicht mehr gewusst, was ich werden soll. Und irgendwie ist meine Schwester mal zum Mitterbauern gekommen. Da war von Schwind, war da einer. Und der hat gesagt, sie suchen einen Lehrling für einen Lehrplatz. Und dann ist meine Schwester heimgegangen, hat zum Vater gesagt, die suchen einen Lehrling. Und dann ist klar gewesen, dass sie da Kasseler lernen muss.
1: Also das ist jetzt auch schon eine Zeitl her, dass du das machst?
2: Oh mein, das ist lange. Das ist 77, 78 ist das gewesen. Ja, ja, und dann sind wir halt vorstellen gefahren. Da war die Firma auch noch. Sind wir alle gefahren. Nach Wolksee, der Kolzen hat er selber ein Büro gehabt und hat mir vorgestellt, hat der Achen gesagt, der Kasper, der Kassen, ich soll gleich kommen im Frühjahr. Nein, der Vater gesagt, noch kann ich nicht auslassen, weil er braucht mir zu heuern, die machen. Ich bin auf dem Bergbahnhof aufgewachsen, die Wildschönau, Baggersten um. Da ist viel Handarbeit, haben wir viel Arbeit mit der Heuernte und da haben wir ausgewacht am 15. August. Da ist meine Lehre begonnen dann.
1: Am Hohen Frauentag sozusagen?
2: Am Hohen Frauentag bin ich jetzt erstmal nach Kösen gefahren. Und dann. Das ist auch ein unvergessliches Erlebnis und da ist eigentlich... Bin ich dann in Kösen gewesen, habe ich meine Lehre absolviert. Der andere hat da die Firma da auf der Schönanger die Milchkraft gehabt, war Milchkäufer. Da hat er keinen Käser gehabt. Sind auf die Alm gegangen, da hat mir gefragt, ob ich nicht auf die Alm gegangen bin. Manchmal denke ich, da kann ich wieder in meiner Heimatgemeinde Wildschönau. Dann habe ich gesagt, ich gehe auch her. Und Käse im Sommer da für immer. Hab mich eingeschult und dann seit der dann bin ich die ersten 3 Lehrjahre schon einen Tag, was wir einen Käse machen.
1: Wahnsinn.

0: Johann, es ist klar, im Sommer tut man kassen. Was machst du, wenn jetzt der Sommer vorbei ist?
1: Ja, wenn der Sommer vorbei ist, das ist eigentlich auch wieder eine Begebenheit gewesen. Irgendwann ist der Zeitpunkt gekommen. Da bin ich, ich sag, mit der Firma gewesen, wie ich immer auf die Höhe gehe, und irgendwann bin ich mit meinem Beruf nicht mehr zufrieden gewesen, mein Kasser. Wenn ich mir denke, da bin ich 50 Jahre und dann war ich so ungefähr nichts anderes gewesen wie ein Kasser, mein Laptop. Da habe ich immer nachgedacht, was kommt die werden. Und man denkt, der Tischler kann ich nicht mehr werden, Tischlerlehrer kann ich nicht mehr machen, dann Gärten auch nicht mehr. Ich habe auch eine Familie gehabt und ein Haus gebaut und ist auch finanziell hängt das da zusammen da. Dann, wenn du da drei Jahre Lehrer gehst, da fällt auch viel gut. Die mal nachdenkt, was konnte ich machen. Und da das war dann eine Begebenheit. Mein Master hat einen Sohn gehabt, hat sich schwer verletzt, dass er die Chemikerlehre nicht mehr ausüben konnte, weil sie ja die Beine so verletzt hat. Er wird sich höchstwahrscheinlich umschulen ausmassieren. Dann, das war wie ein Blitz. Und das ist ja mein zweiter Beruf.
0: Das heißt, im Sommer kassen, im Winter massieren? Ich meine, im Sommer massierst halt die Käseleibe und im Winter dann die gestressten Menschen.
1: Ja, im Sommer massiere ich die Käseleibe, streiche ich die Käseleibe und im Winter massiere ich die Menschenleibe. Ich habe eigentlich das ganze Jahr mit nackten Leibe zu tun. Den ganzen Sommer streiche ich die nackten Käseleibe, den ganzen Winter die nackten Menschenleibe. Die sind auch größer, kleiner, jünger und älter. Wir Käse wie Menschen auch. Aber eines haben sie gemeinsam. Man Käse braucht viel Zuneigung. Man muss ja auch wissen, was der Käse braucht, wenn man es pflegt, ob er mehr Wasser braucht oder weniger. Und dass man auch liebevoll umgeht mit dem Käse, wenn man den Käse pflegt. Und bei Menschen ist das Gleiche. Man muss auch wissen, was braucht der Mensch, wenn ich massiere. Braucht er fester Druck oder weniger? Und man muss auch liebevoll umgehen. Der Mensch muss sich auch wohlfühlen. Und wenn sich der Käse wohlfühlt, dann wirst du gut. Wenn sich der Mensch wohlfühlt, dann tut ihm die Massage auch gut.

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0: Die Heimatgrüße sind heute zu Gast beim prämierten Olmkasser Johann Schönauer. Johann, welche Käsearten machst du?
1: Ja, ich mache circa 10-12 verschiedene Käsesorten. Ugertert ist einmal mein hauptsächlich am meisten Käse mache ich. Bergkäs, Emmentaler, Tilsiter, Kräuterkäse, Magerkäse, Weichkäse, Camembert, Schnittkäse, circa 11-12 verschiedene Sorten.
0: Und die werden regelmäßig eingereicht und du bist ja so oft prämiert worden bei der Käseade in Galtür wie kein anderer.
1: Ja, das war, stimmt sogar, ja. Ich wüsste jetzt niemand, was so viel Gold nach Hause geholt hat, auch kein Schweizer. Und es ist auch nicht, es sind 5 Nationen Galtür, Deutschland, Italien, Schweiz und Liechtenstein, Österreich sowieso. Und war es eigentlich niemand, was so viel Gold nach Hause mitgenommen hat. Ich habe 4 oder 5 Mal einen Tagessieger gehabt. Tagessieger ist überhaupt die Krönung von allen. Es ist einfach der beste Käse für die ganzen 5 Nationen, für die ganzen Käse.
0: Was ich ja so toll finde, das ist ja alles eine Blindverkostung.
1: Das ist alles eine Blindverkostung, da muss man in der Früh dann ein Gas angeben, da muss man den ganzen Leib nehmen, da können wir ja anonyme, können wir alles Nummern drauf, und wirst alles verteilt und dann können die Jurien als Fachleute und die bewerten dann die Käse. Und das ist ein Punktesystem, mit 20 Punkten geht zu und dann geht es halt da runter. Wenn es Abzüge gibt, bist du halt nicht mehr dabei, weil es zu viele Abzüge gibt.
0: Und die Jury, das sind alles Fachleute?
1: Das sind ja alles Fachleute. Die Schweizer sind da viel dabei und für Holz sind viele, was bei der Jury dabei ist. Die Frieda ist da leitende, Elastasia ist die leitende Person da für die Käse-Olympiade. Galtür ist einfach das Highlight der Life überhaupt und das ist auch die große Herausforderung für jeden Almsenner. Wenn man da dabei ist, kann man stolz und glücklich sein.
0: Was ich so spannend finde, du hast ja so oft schon für den Emmentaler Gold gewonnen, obwohl der ja eigentlich ein Schweizer Käse ist.
1: Ja, Emmentaler ist eigentlich ein Schweizer Käse. Emmentaler, der wir dürfen in Österreich den Emmentaler wassen, weil den Namen Emmentaler haben sie ja nicht schützen lassen. Zum Beispiel in Appenzeller, wenn man in der Österreich Appenzeller war, da gab es sofort Klagen von den Schweizern. Und Emmentaler kann man wissen, und Emmentaler wird auch oft nachgemacht. Und Emmentaler ist einfach der König für die Käse, kann man sagen.

0: Wir sind heute mit den Heimatgrüßen bei Johann Schönauer Almkäse auf der Schönanger Alm im wunderschönen Hochtal Wildschönau. Und zwar ist das der letzte Flecken, wo man ins Tal hineinfährt. Johann, wie kommen denn die Löcher in den Käse?
1: Ja, die Löcher in den Käse, das ist eigentlich eine gute Frage. Frage die Leute auch oft. Die macht auch Führung auf der Alm auch. Erkläre den ganzen Ablauf für die Alm, wie das läuft ungefähr. Und erkläre das Käse machen und erkläre mitunter, wie die Löcher in den Käse kommen. Emmentaler, das ist der Unterschied. Da kommt zusätzlich für die neuen Milchsäurebakterien kommt 1 Milliliter auf 1000 Liter Probionsäurebakterien heißen die dazu. Dann kommt auch das Lab dazu, der Käse wird zerschnitten, kommt auch in die Form, wird presst, rein in Salzbad. Und nachher kommt das, der große Unterschied. Emmentaler wird bei 223 gereift. Erstens von GU. Fettschwitzen, das wird schon der Käse, der bekommt die Rotschmierbakterien nicht. Die Rotschmierbakterien Käse werden also wie Bergkäse, Tilsiter, Schnittkäse, Muggerkäse, Wachkäse, werden eher bei 12 Grad gereift. Und zweitens, wir nehmen da durch die Wärme, fangen die Bakterien an wandern, gehen zusammen zu kleinen Knaul und die beginnen dann ein CO2 bilden. Und das CO2 drückt dann Käse innerhalb für 7 bis 8 Wochen die Löcher rein. Und oft kommt dann mal das Große, oft muss man schauen, wo man den Keller abkühlen muss, für den Keller zu früher kehren, hätte keine Löcher oder zu kleine, kehrt man Spado oder zu große, dann Käse hat schon gerissen. Und da muss man abklopfen, nimm mir einen Finger, klopfe einen Käse ab, muss man hören, ob der ein paar Löcher hat und ob es groß genug sind, und dann kehre ich den Keller wieder ab und dann bilden die Bakterien kein CO2 mehr und die Lochbildung bleibt stehen und dann ist ja der richtige Emmentaler, schmeckt komplett anders und wird fast gleich gemacht wie der Bergkäse, aber ist ein sehr hochwertiger Käse, der hat den meisten Kalziumgehalt, das war mir reifen.
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0: Die Heimatgrüße sind heute zu Gast bei Johann Schönauer, Almkäser auf der Schönanger Alm in der Wildschönau. Johann, wie viel Liter Käse verarbeitest du täglich und kannst du sagen ungefähr, wie viel Laibe aus so einer Almsaison rauskommen?
1: Wir verarbeiten circa Anfang des Sommers an Tag einmal 2500 Liter. Das sind so 6 große Laib Käse mit circa 33 Kilogramm und einige kleine dazu. Und die waren ganzen Sommer, also haben wir so circa 180.000 Liter Milch. Das sind einmal 16 Tonnen Käs, nicht ganz. Das sind 400 so große Leibkäs und einige kleine dazu und 2500 Kilogramm Butter. Größtenteils der Käs werden wir hier vermarktet.
0: Das ist eine Gemeinschaft hier heroben auf der Schönanger Alm. Das sind wie viele Bauern?
1: Ja, das sind einmal 24 Bauern, die hier Besitzer sind. Die Alm ist eigentlich eine sehr große Alm, kann man sagen. Die hat 680 Hektar und für die 24 Bauern sind eigentlich 16, die eine Tiere bringen, eine Kühe bringen, eine Kalbinnen bringen, eine Jungrinder bringen und Kälber. Schweine haben auch da. Schweine sind wichtig auf der Alm, wo Käs gemacht wird. Da wird einfach die Molke, die Schweine verfüttert und dann gibt es halt den guten Tiroler Bauernspeck, den guten Kaminwurzen und ein gutes Schwein, das gibt es da, Delikatesse.
0: Das heißt, es werden die Kühe kommen jeden Abend in den Stall, werden am Abend und in der Früh gemolken?
1: Ja, im Sommer machen sie umgekehrt. Da gehen die Kühe abends auf die Weide. Um 18 Uhr, 16 Uhr werden sie gemolken, um 18 Uhr gehen sie auf die Weide, bleiben die ganze Nacht draußen. Früh kommen sie auch wieder rein im Stall. Holen sie die Milch wieder her, werden wieder gewolken, tagsüber bleiben sie im Stall. Warum? Teils ist die Hitze. Hitze war nicht das große Problem, aber das große Problem sind bei uns die Pferdebremsen, Fliegen, Mücken, das Ungeziefer. Das wäre eine Quälerei, wenn die draußen bleiben müssen.

0: Die Heimatgrüße sind heute auf der Schönanger Alm in der Wildschönau. Weil du gesagt hast, wir, das ist ein gutes Stichwort. Allein kannst du es natürlich nicht alles machen, weil du kannst nicht die ganzen Kühe selber melken. Du hast ja auch ein tolles Team, viel tolle Almerer.
1: Ja, da muss ich echt sagen, da haben wir echt Glück. Wir sind einfach ein Team da. Da sind noch drei Möcher da. Die möchen die Kühe, betreuen die Kühe. Der Tommy, der ist jetzt schon am 21. Sommer da. Der Anton ist jetzt am 17. Sommer da. Der Christian am 7. Sommer. Das ist ein Kasa dazugekommen, war ein bisschen gesundheitsbedingt bei mir. Da sitzt unter einer Kasa da, das ist ein zweites Jahr da und heute haben wir eine Senderin da und das schaut immer ganz gut. Almleben ist einfach, dass man halt zusammenhilft, dass er jeder Acht gibt, dass da nichts entgleist, man, da wäre der größte Werk drauf liegt. Und wenn das nicht passt, waren die Leute nicht so lange da. Es wird so sein, dass jeder wieder sagt, so geil, wieder gerne auf die Alm.
0: Am Ende der Saison, wenn alles sozusagen abgeschlossen ist, auch die Käsiade, du lässt immer am Anfang des Jahres den Bart wachsen, wenn du auf die Alm gehst und dann kommt er ab. Ist das ja irgendwo ist eine besondere Bedeutung dazu?
1: Ja, das war eigentlich ganz eine große Tradition. Man kann nicht einmal sagen Tradition, das war ein großes Druckmittel. Früher war bei den Bauern die Zahlungsmoral sehr schlecht. Und irgendwann haben ja der Senner oder die Alverer auch gedacht, wir können sie einem Bauern für was zwingen, dass er es zahlt. Und dann sind sie auf die Idee gekommen, die lassen einen Sommer am Bord stehen, das war immer der Brauch auf der Alm, und sie gehen am Bord erst weg im Herbst oder nach dem Almabtrieb, wenn der Bauer gezahlt hat. Und wenn dann die Almerer, wenn die zur Kirche gegangen sind und die Kirchleute haben gesehen, dass der Alwinger noch an Bord hat, dann haben sie genau gewusst, der Bauer hat nicht gezahlt. Und irgendwann ist dem Bauer auch zu peinlich geworden und hat den Almerer gezahlt. Und dann haben sie alle gewusst, jetzt ist der gezahlt worden. Und so sind die Almleute hinterher gut gekommen.

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0: Wir waren mit den Heimatgrößen heute zu Gast auf der Schönanger Alm in der hintersten Wildschönau beim prämierten Almkaser Johann Schönauer. Johann, was wünschst du denn für die Zukunft?
1: Ja, was man für die Zukunft wünscht, das ist einfach, dass so auf der Alm noch gut weitergeht, dass mit der Kaserei auch weitergeht, dass einfach das weitergeht, was eigentlich ein großer Teil von meinem Leben war, die Schönangeralm. Ich bin jetzt heuer am 36. Sommer hier. Ich traue mir, ohne Übertreibung zu sagen, ich gehe wie Tag und Nacht hier. Aber wie man jetzt sieht, ohne Fleiß ist kein Preis dahinter. Du kriegst keinen Preis nicht, wenn man nicht so fleißig gewesen war. Und wenn man dann sieht, das geht einfach wieder gut weiter, dann denkt man sich, ja, man hat sich ja auch nicht am Assisblock. Das ist einfach eine Freude, wenn es weitergeht und die Kass gemacht werden. Und ist auch halt die Tradition. Kass ist seit Menschengedenken her schon geworden. Dann hat man halt eine Gaudium, dass man wieder mehr aufschaut. Gut, meine Zeit vergeht auch im Leben. Jetzt auf das nächste Jahr 65 Uhr. Man darf auch überlegen, wie lange ich auf der Alm gehe. Und ein bisschen Gesundheit will ich noch. Und auf möchte ich ein paar Jahre ein bisschen was leben. Ich habe noch nichts erlebt im Leben. Außer Arbeiten habe ich nicht viel gehabt, muss ich auch sagen. Aber ich so gerne arbeite, man denkt, es gibt nichts Schöneres wie Arbeiten.
0: Johann Schönauer, vielen herzlichen Dank, dass du heute Zeit genommen hast. Pfiat dich, freue mich, bis zum nächsten Mal.
1: Pfiat dich, danke, hat mich auch gefreut. Alles Gute, Johanna, und vielleicht sehe ich dir mal einen, was zulässt. Da.
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1: Mit Alexander Fekonja. Der Nationalrat kommt jetzt zu einer Sondersitzung zusammen, um die geplante Spritpreisbremse der Regierung zu beschließen. Im Oktober und November sollen Benzin und Diesel um rund 12 Cent pro Liter billiger werden. ÖVP-Clubchef Ernst Gödel.
2: Es geht natürlich nicht nur um die Senkung der Treibstoffpreise, sondern auch damit einhergehend um eine klare Bekämpfung der Inflation. Es gehört zu den Prioritäten der Bundesregierung, entschieden auch gegen die Inflation, gegen die steigende Inflation auch anzukämpfen und daher auch dieser Weg mit der Spritpreisbremse.
1: Der Teuerung entgegensteuern ist das erklärte Ziel der Regierung, so die Clubobleute von ÖVP, SPÖ und Neos unisono. Grund für diese Sondersitzung sei US-Präsident Trump und das Chaos, das er auf dieser Welt angerichtet habe, betont auch Neos-Obmann Shetty. Das ungarische Parlament hat heute die Immunität von Ministerpräsident Peter Matyar aufgehoben, mit großer Mehrheit und auf seinen eigenen Antrag. Damit muss er sich wegen Diebstahlvorwürfen vor der Justiz verantworten. Er soll vor 2 Jahren in einem Budapester Lokal einem Mann das Handy weggenommen und in die Donau geworfen haben, weil dieser ihn ungefragt gefilmt hat. Mehr als 3000 Tonnen Lebensmittel landen in Österreich jeden Tag im Müll, mehr als die Hälfte davon in privaten Haushalten. Die Umweltschutzorganisation WWF sieht anlässlich des morgigen Tags gegen Lebensmittelverschwendung vor allem die Politik gefordert und verlangt außerdem bessere Bedingungen für Lebensmittelspenden, etwa steuerliche Anreize. Der Salzburger Zoo hat nach dem Tod von Löwin Nala im August wieder ein neues Löwenpaar. Anfang September wurden Löwe Kiano aus einem Zoo in Tschechien und Löwin Dara aus einem englischen Zoo nach Salzburg geholt. Heute ist Kiano auch zum ersten Mal für Besucherinnen und Besucher zu sehen. Dara ist noch nicht zu sehen, die braucht noch etwas Zeit, um sich einzugewöhnen.
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3: Mahlzeit im Mittagsmenü heute am 28. September. Wir haben Montag. Ich hoffe, Sie hatten ein schönes Wochenende. Lassen Sie uns gemeinsam die Mittagspause verbringen. Wir starten gleich mit dem Besten aller Austropopper, und zwar mit Wolfgang Ambros und seine Wöldmaster, die Sonnenseiten vom Leben. Über die singt er jetzt, und danach gibt's den Blick aufs Wetter und auf den Verkehr in Österreich.
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1: Kommen wir nun zum Wetter für Österreich.
2: In vielen Regionen geht es jetzt am Nachmittag sonnig weiter. Die letzten Nebelfelder lösen sich immer mehr auf und auch Wolken gibt es, wenn dann nur wenige. Am ehesten halten sie sich noch von Nordtirol bis Oberkärnten. Dazu weht in Teilen Niederösterreichs, Wien und im Burgenland auch lebhafter Südostwind. Bei den Temperaturen sind wir heute spätsommerlich unterwegs mit 19 bis 27 Grad.
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3: Aktuell verzeichnen wir einige Verzögerungen in Salzburg. Auf der Westautobahn in Richtung Rosenheim kommt es zwischen Knoten Salzburg und dem Grenzübergang Walserberg aufgrund einer Polizeikontrolle zu einem Zeitverlust für Pkw von bis zu 9 Minuten bei der Ausreise aus Österreich. Planen Sie in diesem Bereich mehr Zeit ein. Kommen Sie gut und sicher an Ihr Ziel.

Frau, die doch die Alpis im Mittagsmenü heute am Montag, den 28. September. Und jetzt gibt's da Zillertaler und die Geigerin und die fragen, sag mir warum und ich sag ihnen danach den Alltagstipp.

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1: Heute lohnt es sich, bewusst einen Gang zurückzuschalten und nicht alles gleichzeitig erledigen zu wollen. Suchen Sie sich eine Sache aus, die Ihnen schon länger im Kopf herumschwirrt, sei es eine Nachricht, im Haushalt etwas, ein Anruf oder etwas Organisatorisches. Nehmen Sie sich dafür 15 bis 20 Minuten ungeteilte Aufmerksamkeit. Legen Sie das Handy weg und versuchen Sie, nur diese eine Aufgabe zu erledigen. Anschließend machen Sie eine kurze Pause und erlauben Sie sich, eine Aufgabe wirklich als erledigt abzuhaken. Noch ein kleiner Zusatz: Alles, was weniger als 2 Minuten dauert, können Sie möglichst sofort erledigen. So sammeln sich weniger Kleinigkeiten an, die später unnötig Platz im Kopf beanspruchen.
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Unverkennbar, die Kastelrutter Spatzen im Mittagsmenü heute Montag, 28. September. Sie will einen Südtiroler. Ja, da kennt sie die Nordtiroler noch nicht. Ja, weiter geht's jetzt mit Helmut Hussler, man nennt dich Engel der Nacht. Und danach gibt's den Mittagshit hier auf Radio VM1.

für Tirol und für die Berge Volksbeat. Das war der heutige Mittagshit. Ja, Volksbeat, das sind 110% Partystimmung garantiert. In den letzten Jahren hat sich Volksbeat zu einer der etabliertesten Schlager- und Partybands in Westösterreich entwickelt. Die drei jungen Vollblutmusiker stehen für Leidenschaft, Authentizität und absolute Bühnenpräsenz. Weiter geht's jetzt ins Zillertal zu den Zellbergbuben. Sing Manoan, sagen sie uns.

Zwei Mädel, ein Bub, das geht nicht gut. Marco Warstetter, heute ist der 28. September und das ist auch der Tag der Familie. Der Tag der Familie bietet die Möglichkeit, als Familie zusammenzukommen und etwas, was man im Alltag nicht zusammen machen würde, zu unternehmen. Dabei wird natürlich nicht vorgegeben, wie man den Tag verbringen sollte. Das Wichtigste ist die Gesellschaft der Familie. Und weiter geht's jetzt mit dem Kasamandl-Duo, die Girls hinterm Brenner.

Ja, und weil wir gerade vom Familientag gehört haben, heute ist auch der Tag der guten Nachbarschaft. Ja, der Tag der guten Nachbarschaft wird hauptsächlich in den USA als Gelegenheit dafür genutzt, seine Nachbarn besser kennenzulernen und ein gutes Verhältnis untereinander zu pflegen. Ja, was in Amerika üblich ist, sollte auch in Österreich nicht Halt machen. Jetzt geht's in die Steiermark zu Christi Gottfra Wirtin, die Steirermusi im Klang der Kernburm.

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1: Die Zeit fliegt nur so dahin, heute am 28. September. Es ist ein Montag, wir sind am Ende der ersten Stunde oder fast am Ende. Gleich geht's weiter nach den Nachrichten um 1:02 bin ich wieder für Sie bereit. Da gibt's dann in dieser Stunde den Gesundheitstipp von Dr. Martin Juchum und das Musischmankerl von Ingo Rotter und natürlich die beste Musik hier auf Radio VM1.

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1: Mit Alexander Fekonja. Die Debatte um den Chefposten in der SPÖ geht weiter, befeuert durch die Ankündigung von Medienmanager Gerhard Zeiler, der die Roten anführen will. Ich muss es tun, sagt er im Fernsehen. Unterstützer innerhalb der Partei gibt es noch wenige. SPÖ-Klubobmann Philipp Kucher steht hinter Andreas Babler, lässt er heute wissen.
2: Ich glaube sozusagen, dass diese öffentlichen Personaldebatten auch ganz gut ohne mein Zutun funktionieren. Ich werde persönlich sozusagen diese Personaldebatten auch nicht durch eine Stellungnahme befeuern. Es ist wichtig, dass wir uns auf die Arbeit für das Land und die Leute konzentrieren. Von mir gibt es sozusagen kein Befeuern dieser Debatte.
1: Öffentlich zu Zeiler bekannt haben sich bisher vor allem ehemalige SPÖ-Granden und Landeshauptmänner. Entwarnung gibt es von der ÖBB Südbahnstrecke, die war heute nach einer Bombendrohung zwischen Mürzzuschlag und Wien gesperrt. Die Polizei hat die Strecke abgesucht, aber nichts gefunden. Damit fahren die Züge wieder. Für heute Nachmittag sollte man sich aber trotzdem auf Verspätungen einstellen. Wer hinter der Drohung steckt, ist noch nicht bekannt. Sie soll aber sehr unkonkret gewesen sein, heißt es aus dem Innenministerium. In Schweden ist die Regierungsbildung der Sozialdemokraten gescheitert. Parteichefin Andersson hat die Gespräche heute für beendet erklärt und den Auftrag zur Regierungsbildung zurückgegeben. Die Linkspartei, die sie eigentlich als Regierungschefin unterstützen wollte, hat angekündigt, bei der Wahl des Parlamentspräsidenten für den konservativen Amtsinhaber zu stimmen. Blutdruck, Cholesterin und Blutzucker checken lassen, dazu ruft die Apothekerkammer in der ersten EU-Screening Week auf, die europaweit noch bis 4. Oktober läuft. Viele Apotheken in Österreich bieten dazu Gesundheitstests an. Die Ergebnisse liegen meist nach wenigen Minuten vor. Welche Tests es gibt, ist von Apotheke zu Apotheke unterschiedlich. Am besten fragt man in der eigenen nach.
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3: Auf geht's in die zweite Stunde Mittagsmenü heute am Montag, den 28. September. 1:02 ist es. Wir starten mit den Storkoglern. Steirermen sind very good und danach gibt's den Blick aufs Wetter und auf den Verkehr in Österreich.

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1: Kommen wir nun zum Wetter für Österreich.
2: Die Sonne begleitet uns jetzt auch vielerorts am Nachmittag noch weiter. Wolken gibt es wirklich nur ganz wenige und wenn dann noch am ehesten von Nordtirol bis Oberkärnten. Und das bei spätsommerlichen Temperaturen von 19 bis 27 Grad. Und auch morgen geht es gleich sonnig und warm weiter, ebenfalls bei 19 bis 27 Grad. Wolken halten sich morgen zeitweise nur in Vorarlberg.
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3: Aktuell verzeichnen wir einige Verzögerungen in Salzburg. Auf der Westautobahn in Richtung Rosenheim kommt es zwischen Knoten Salzburg und dem Grenzübergang Walserberg aufgrund einer Polizeikontrolle zu einem Zeitverlust für Pkw von bis zu 7 Minuten bei der Ausreise aus Österreich. Planen Sie in diesem Bereich mehr Zeit ein. Wir wünschen eine gute Fahrt.

erleben auf der Olm die Watzgrüber aus Südtirol. Ja, ein lustiger Name, die Watzgrüber. Ja, und wir bleiben jetzt in Tirol, bevor es zum Gesundheitstipp geht. Zwei Bergschuhe und eine Lederhosen. Und im Gesundheitstipp geht's heute ums Gleichgewicht.

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1: Ich darf die Hörerinnen und Hörer von VM1 zum heutigen Gesundheitstipp recht herzlich begrüßen. Heute hören Sie Tipps für Gleichgewichtsübungen. Zum einen ist es empfehlenswert, das regelmäßige Angebot für körperliches Training zu nutzen. Das können auch Späteinsteiger mit geringer Intensität erlernen. Manche Übungen können aber unabhängig davon alleine regelmäßig durchgeführt werden. Socken anziehen, im Stehen anstreben. Versuchen beim Duschen die Füße ebenfalls abwechselnd im Stehen zu waschen. Beim Zähneputzen nur auf einem Bein stehen. Ich bedanke mich für Ihr Interesse und freue mich auf das nächste Mal.
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Die Zeit von Minibli, ja, da kann ich mich noch gut daran erinnern. Die Tiroler Alpenkavaliere waren das. Aber auch jetzt ist wieder Zeit für die berühmte Dauerwelle. Alle oder viele junge Männer lassen sich wieder Dauerwellen machen. Heute heißt es ja Umformung oder sonst ein Begriff, aber es ist eigentlich die Dauerwelle. Mit Michael Russ geht's weiter. Du tatst, mag vorhin. Vielleicht.

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Mahlzeit im Mittagsmenü. Die Fetzigen aus dem Zillertal waren das mit ihrer sexy Hexi. Und bevor es jetzt zu Ingo Rotter und seinem Musi-Schmankerl geht, gibt's noch die Mostibären aus dem Mostviertel. Und die haben die Stimmungsgarantie.

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1: Mein heutiges Musikschmankerl bringt uns die Ötscherland-Burm zum 50-jährigen Bestehen und gleichzeitig zu ihrem Abschlussjahr. Da haben sich die Ötscherland-Burm ins Studio begeben und auch eine CD mit dem Titel Ich lebe nur einmal herausgebracht. 13 Titel sind darauf gespielt, gesungen von Manuel Leichtfried, Manuel Gruber, Markus Heigl, David Fassel, Werner Artmüller und Eva Stubenvoll. Und die Titelmelodie, die hören wir jetzt. Die Ötscherland-Burm, Ich lebe nur einmal.

Die Jogelländer, ja, wir sind Steirer Burm. Am 28. September, genau vor einem Jahr, also heute vor einem Jahr, wurde die höchste Brücke der Welt eröffnet. Die Huyang Grand Canyon Brücke im Kreis Zhenfeng der südchinesischen Provinz Guizhou wird für den Verkehr freigegeben. Die Hängebrücke überspannt die Schlucht und misst 1420 Meter in der Länge. Mit einer Höhe von 625 Metern ist sie die höchste Brücke der Welt. Ihre Bauzeit hat 3 Jahre gedauert. Sie löst damit die ebenfalls in China gelegene Baibanyang-Brücke als Rekordhalter ab, die eine Höhe von 565 Metern erreicht. Genug Chinesisch. Es geht zu Melissa Naschenbeng. Lederhosenrock ist der Titel, den sie uns jetzt im Mittagsmenü singt.

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1: Wir sind schon fast am Ende vom Mittagsmenü für heute Montag, 28. September. Um 14 Uhr geht's weiter mit Wir machen Musik und Alex Wartner. Da gibt's einen kleinen Vorgeschmack auf seine Abendsendung. Ab 20 Uhr Blasmusik bringt's. Ja, und ab 15 Uhr begleitet sie Nadja Heiseler durch den Nachmittag. 013 3x die 6 und 5x die 7. Das ist die Nummer, bei der Sie Ihren Musikwunsch hinterlassen können. Nadja wird dann Ihren Musikwunsch versuchen zu spielen am Nachmittag. Ich sage auf Wiederhören.

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1: Mit Alexander Fekonja. Der trockene Sommer und die Dürre, das ist großes Thema heute beim Treffen der EU-Landwirtschaftsminister in Brüssel. Österreichs Landwirtschaftsminister Norbert Totschnig will da vor allem auf eine starke EU-Agrarförderung auch für die Zukunft drängen. In Österreich habe die Dürre nämlich Schäden von über 1 Milliarde Euro verursacht.
2: Das heißt, hier gibt es einmal zwei Vorgangsweisen. Das erste, kurzfristig national helfen wir mit einem Dürrepaket, um zu entlasten, um Liquidität zu sichern, um gleichzeitig einen Anreiz zu geben, damit die Bauern sich gegen Dürre versichern in die nächsten Jahre. Langfristig brauchen wir Maßnahmen allerdings auch auf europäischer Ebene, um die Landwirtschaft klimaresilienter zu machen.
1: Die Direktzahlungen an die Bauern seien vor allem in Krisenzeiten wichtig für ihre Stabilität, so der Minister. Die SPÖ schlägt vor, Spitzenverdiener stärker zu besteuern. Der höchste Steuersatz von 55% soll schon für den Einkommensteil über 500.000 Euro gelten. Bisher gilt er erst ab 1 Million. Damit soll der Kindermehrbetrag, eine Entlastung für Familien mit geringem Einkommen, von 700 auf 1.000 Euro steigen. ÖVP und NEOS reagieren ablehnend, wollen aber zumindest darüber reden. Die Industriellenvereinigung lehnt den Vorschlag von vornherein ab. Der deutsche Discounter Aldi will im kommenden Jahr 1 Milliarde Euro in das Geschäft in Großbritannien investieren. Das Geld fließt in 40 neue Filialen und das Vertriebsnetz. Allein in den nächsten 10 Wochen sollen schon 30 Läden zu den schon bestehenden knapp 2000 dazukommen. Bei einigen Dingen kommen China und die USA nicht auf einen Nenner. Geht es um Pandas? Dann schon. Die Riesenpandas Ping Ping und Fu Shuang sind gestern in der Früh nach 16 Stunden Flug in Atlanta gelandet. Kurz nach dem Besuch von Staatschef Xi Jinping bei US-Präsident Trump. China hat sie den USA geliehen. Es soll eine Geste des guten Willens sein.
3: Und damit starten wir in die letzte Septemberwoche 2026 hier auf Radio VM1 und bei Wir Mach Musik. Mein Name ist Alex Wartner, mich freut's, dass Sie mit dabei sind und Chess Kitty ebenso. Ein bisschen reicht mir nicht.

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1: Kommen wir nun zum Wetter für Österreich.
2: Die Sonne begleitet uns jetzt auch vielerorts am Nachmittag noch weiter. Wolken gibt es wirklich nur ganz wenige und wenn dann noch am ehesten von Nordtirol bis Oberkärnten. Und das bei spätsommerlichen Temperaturen von 19 bis 27 Grad. Und auch morgen geht es gleich sonnig und warm weiter, ebenfalls bei 19 bis 27 Grad. Wolken halten sich morgen zeitweise nur in Vorarlberg.
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3: Aktuell verzeichnen wir einige Verzögerungen in Salzburg. Auf der Westautobahn in Richtung Rosenheim kommt es zwischen Knoten Salzburg und dem Grenzübergang Walserberg aufgrund einer Polizeikontrolle zu einem Zeitverlust für Pkw von bis zu 7 Minuten bei der Ausreise aus Österreich. Planen Sie in diesem Bereich mehr Zeit ein. Wir wünschen eine gute Fahrt.

Weiter geht's mit Oberkrainer Musik, und zwar mit den Alpenoberkrainern und Sonnwendfeuer. Ja, heute Abend bei Blasmusik bringt's um 20 Uhr, da ist Oberkrainer Musik auch vertreten. Vielleicht auf eine etwas andere Art und Weise, aber was da genau auf uns zukommt, das verrate ich etwas später. Jetzt, wie gesagt, viel Vergnügen mit den Alpenoberkrainern und Sonnwendfeuer.

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Die Alpenoberkrainer waren ja bereits vorhin Thema und da habe ich verraten, dass auch heute Abend die Oberkrainer Musik auf eigene Art und Weise vertreten ist. Das nämlich beim Alpenblech. Da gibt's etwas Großartiges zu feiern, nämlich 20 Jahre Alpenblech. Eine neue Produktion ist erst vor kurzem, also letzte Woche, veröffentlicht worden. Und ich habe mit Michael Mayer über Alpenblech, die 20 Jahre, die Besetzung und auch über andere Projekte seinerseits gesprochen. Jetzt gibt's den ersten Vorgeschmack auf heute Abend und zwar ganz genau vom Alpenblech zum Jubiläum.

Natürlich gibt's heute Abend auch wieder moderne Blasmusik. Bei Blasmusik bringt's um 20 Uhr. Ganze 2 Stunden lang blicken wir auf die kunterbunte Welt der Blasmusik. Und da gibt's jetzt, wie gesagt, den modernen Vorgeschmack von den Lucky Jobs, nämlich Problem.

Weiter geht's mit den Alpenjetis und Millionär müsst man sein. Ja, und wenn man das nicht werden kann, dann am besten ein Blasmusikant. Und die gibt's heute Abend wieder zuhauf, nämlich bei Blasmusik bringt's. Da gibt's aber nachher noch einmal einen kurzen Teaser. Jetzt geht's weiter mit den Alpenjetis.

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Mein Nachmittag hier auf Radio VM1 ist somit beendet. Ich verabschiede mich jetzt von Ihnen, wünsche Ihnen noch einen wunderschönen Nachmittag und einen schnellen Endspurt Richtung Feierabend. Jetzt gibt's noch einen Walzer zum Ende, nämlich noch einmal erklingt der Walzer. Diesmal musiziert vom Tiroler Schwung Großgemacht, hat diesen Walzer allerdings unser Sepp Mattelschweiger. Den gibt's dann wieder mittwochabends mit Sepp Let's Go, da gibt's Oberkrainer Musik vom Feinsten und er hat diesen Titel mit seinem Quintett Juche vor etlichen Jahren aufgenommen. Jetzt allerdings Tiroler Schwung mit noch einmal erklingt der Walzer.

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1: Mit Alexander Fekonja. Der sogenannte Kratom-Tee ist in Kräuterläden oder an Automaten leicht erhältlich. Ein gesunder 22-jähriger Mann hat nun einen Herzstillstand erlitten, nachdem er den Tee getrunken hat. Sophie Weinhandl, Mediziner der Innsbrucker Klinik, berichten jetzt vom ersten derartigen Fall in Österreich.
2: Kratom-Tee wird aus den Blättern des gleichnamigen Baumes gemacht. Die Nebenwirkungen können schwere bis tödliche Folgen haben. Ein 22-Jähriger ist plötzlich in seiner Wohnung zusammengebrochen. Er hat zweimal wiederbelebt werden müssen. In der Innsbrucker Klinik hat sich gezeigt, dass der Tee zum Herzstillstand beim an sich gesunden 22-Jährigen geführt hat. Es ist der erste derartige Fall in Österreich. In den USA gibt es durch Kratom-Tee bereits große Probleme.
1: Konkret hat sich die Zahl der Kratom-bedingten Vergiftungsfälle in den USA zwischen 2015 und 2025 verzwölffacht. Mit Traktoren blockieren Bauern auf Sizilien heute Straßen, um gegen die hohen Spritpreise zu protestieren. Sie fordern eine stärkere Entlastung beim Diesel, denn allein für Diesel brauche man mit dem Traktor täglich rund 300 Euro, um ein Feld zu bewirtschaften, kritisieren die Bauern. Auch die Frechter haben einen 5-tägigen Transportstopp angekündigt, weil die Regierung in Rom bisher nicht reagiert hat. Ein leichtes Erdbeben war heute Mittag südöstlich von Innsbruck zu spüren. Es war ein Nachbeben von Samstag. Da hat es ein Erdbeben der Stärke 3,8 gegeben. Der Erdbebendienst bittet die Bevölkerung um Rückmeldung, ob sie Erschütterungen gespürt haben und ob es Schäden gibt. Gute Nachrichten gibt's für Österreichs Frauentennis. Mit Anastasia Potapova, Lili Taga, Sinja Kraus und Julia Graper sind aktuell 4 Spielerinnen unter den besten 100 der Welt. Potapova, Taga und Kraus spielen ab übermorgen bei den China Open in Peking und da könnte es auch zum Duell zwischen Potapova und Kraus kommen, wenn Kraus zum Auftakt gewinnt.
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3: So ist es. Kurz nach 3 haben wir es jetzt mittlerweile schon. Schönen Montagnachmittag wünschen wir. Ganz egal, ob der Montag bis jetzt relativ entspannt war für Sie oder uns doch ein bisschen geärgert hat. Den größten Teil haben wir auf jeden Fall schon geschafft, haben wir hinter uns. Und jetzt nehmen wir die nächsten Stunden. Am besten gemeinsam in Angriff. Ich bin Nadja Heiseler. Herzlich willkommen und ich brauche bitte wieder Ihren Musikgeschmack. Also was gefällt Ihnen denn? Ich spiele es für Sie unter 013 3x6 und 5x7.

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1: Kommen wir nun zum Wetter für Österreich.
2: Der Nachmittag bleibt sonnig, Wolken gibt's nur wenige. Mit 19 bis 27 Grad ist es zum Teil noch spätsommerlich. Am wärmsten ist es im Inntal und im Walgau. Im Osten, in Wien, Teilen Niederösterreichs und im Nord- und Mittelburgenland weht lebhafter Südostwind mit teilweise Böen bis zu 40 km/h. Morgen scheint dann vielerorts wieder von früh bis spät die Sonne und da sind auch wieder bis zu 27 Grad möglich.
1: Der VM1 Verkehrsservice für Österreich.
3: Aktuell verzeichnen wir einige Verzögerungen in Salzburg. Auf der Westautobahn in Richtung Rosenheim kommt es zwischen Knoten Salzburg und dem Grenzübergang Walserberg aufgrund einer Polizeikontrolle zu einem Zeitverlust für Pkw von bis zu 7 Minuten bei der Ausreise aus Österreich. Planen Sie in diesem Bereich mehr Zeit ein. Wir wünschen eine sichere Fahrt.

0: Einen schönen Montagnachmittag, 14 Minuten nach drei haben wir es. Ich darf Musikwünsche erfüllen. Was denn zum Beispiel?
1: Ich bin die Maria.
0: Hallo Maria.
1: Ich wünsche mir so sehr irgendein Lied von dem Litina. Eure Sendung ist wunderbar. Es freut mich so, wenn ich eure Sendung hören kann. Danke vielmals.
0: Ja, da freuen wir uns natürlich auch über jeden Zuhörer und jede Zuhörerin. Die Ladina und das Glöcklein vom Kalterer See.
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0: Ding Dong macht's nicht, er macht's Ring Ring. Mein Telefon ist geöffnet für Ihren Liederwunsch.
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0: Und da werden natürlich gleich die nächsten Musikwünsche erfüllt. Das unter anderem ist auch dabei.
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0: Kann am Montag nicht schaden, aber jetzt habe ich noch die Paldauer. Da gibt es ein Geheimnis. Wir haben 17 Minuten nach 3. Schönen Montagnachmittag.

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0: wir gleich ein bisschen besser durch diesen Montagnachmittag schunkeln. 3 Minuten vor 4:30 haben wir es mittlerweile wieder und ich darf den nächsten Musikwunsch erfüllen.
1: Hallo, Radio von M1. Da spricht der Luisel von Unterland.
0: Hallo.
1: Ich wünsche mir gerne von Patrick Steindl am Diskothekerl am Berg. Danke.
0: Und da gibt es noch einen Wunsch.
2: Hallo Radio VM1, ich wünsche mir bitte Patrick Steindl mit dem schönen Lied Es kirchelt oben am Berg. Vielen lieben Dank für meinen Musikwunsch. Liebe Grüße, Gudrun.
0: Also 2 Fliegen mit einer Klappe, da ist er jetzt, der Patrick Steindl. Liebe Grüße zurück.

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0: 0133 mal die 6 und 5 mal die 7. Da brauchen Sie einfach nur bei mir anrufen, gern auch unter der gleichen Nummer eine WhatsApp-Sprachaufnahme schicken. Und schon ist Ihr Lieblingslied im Radio zu hören.
1: Hallo, grüß euch, da ist der Daniel. Und zwar, wir sind gerade im Bus unterwegs, wir hören immer Radio VM1.
0: Das freut uns.
1: Und uns würde es ganz besonders freuen, den neuen Titel von Danny Black zu hören, und zwar Ein Fels in der Brandung. Das wäre super. Wir wünschen euch noch einen schönen Tag. Ciao, Papa.
0: Ja, wir wünschen auch noch einen schönen Montag, vor allem gute Fahrt. Und ein Fels in der Brandung kann wirklich jeder gebrauchen, vor allem am Montag.

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0: 20 Minuten sind es noch, dann haben wir es schon wieder 4. Und jetzt dauert es gar nicht mehr lang und da darf ich wieder ein Lieblingslied spielen.
1: Ja, hallo. Hi, Mainz Team. Schöne Grüße aus der Weststeiermark, aus Söding.
0: Liebe Grüße zurück.
1: Ich möchte Wünsche durchgeben, und zwar für alle Fredi-Freunde ein Fredi-Lied. Dankeschön.
0: Bitteschön. Auf Wiederhören. Schönen Nachmittag noch. La Paloma, Klassiker von Fredi Quinn.

0: Und wir sind schon wieder einen großen Schritt dem Feierabend näher. 4:12 haben wir es. Und wer ist jetzt noch dran?
1: Hallo, liebes Form1-Team, da spricht der Felix. Und ich wünsche mir den neuen Titel für die Blechquetscher planlos perfekt. Danke fürs Spielen. Ciao.
0: Bitte gerne. Schönen Montag.

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1: Mit Alexander Fekonja. Der Nationalrat hat die neue Spritpreisbremse beschlossen. Im Oktober und November wird die Mineralölsteuer gesenkt und die Gewinnspanne der Händler begrenzt. Das soll den Sprit pro Liter um mehr als 12 Cent billiger machen. Während die Koalition höchst zufrieden ist, gibt es scharfe Kritik von der FPÖ. Morgen muss jetzt noch der Bundesrat zustimmen. Über 90% der Quereinsteigerinnen und Quereinsteiger an Österreichs Schulen sind mit ihrer Arbeit zufrieden und wollen weiter unterrichten, zeigt eine neue Befragung. Ab dem nächsten Jahr will das Bildungsministerium, dass der berufsbegleitende Lehrgang auch einen bundesweit einheitlichen Lehrplan bekommt. Außerdem soll es eine Onboarding-Woche in den Ferien geben und Bildungsminister Wiederkehr plant weiterhin einen Quereinstieg in Volksschulen. Unbekannte haben in der vergangenen Nacht in Mautendorf im Salzburger Lungau einen Hubschrauber aus einem Hangar von der Firma von Ex-Skisprungstar Thomas Morgenstern gestohlen. Eigentümer ist Morgenstern zwar nicht, er bietet aber mit der Firma Hubschrauber-Rundflüge an. Das Landeskriminalamt Salzburg ermittelt jetzt, der Heli wurde über Kroatien geortet. Die Ermittlungen gegen Thomas Schmidt, den früheren Generalsekretär im Finanzministerium, wegen möglicher Falschaussagen im Ibiza-U-Ausschuss und vor Gericht, sind nun eingestellt worden. Die Vorwürfe seien großteils schon 2024 angezeigt und dort eingestellt worden, sagt die Staatsanwaltschaft. Einen neuen Immobilienrekord gibt es im italienischen Badeort Jesolo. Dort ist ein Penthouse jetzt um 6,5 Millionen Euro verkauft worden. Der Quadratmeter in der Luxusresidenz kostet rund 40.000 Euro. Gekauft hat es laut Projektentwickler ein wohlhabender Unternehmer aus Venetien. Die Möbel sind übrigens im Preis inbegriffen.
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2: So ist es. Was aber viel wichtiger ist, dass auch Sie mit dabei sind. Gemeinsam gehen wir jetzt weiter durch diesen Nachmittag hin in Richtung Feierabend. Jetzt haben wir es kurz nach 4. Ich darf weiterhin Ihre Musikwünsche erfüllen. Die Telefonnummer ist ganz einfach. Die bekommen wir angesagt.
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2: Ja, und am besten einspeichern, dann muss man es auch nicht auswendig lernen. Ich freue mich auf Ihren Musikgeschmack und auf Ihre Lieblingslieder.

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1: Kommen wir nun zum Wetter für Österreich.
2: Der Nachmittag bleibt sonnig, Wolken gibt es nur wenige. Mit 19 bis 27 Grad ist es zum Teil noch spätsommerlich. Am wärmsten ist es im Inntal und im Wallgau. Im Osten, in Wien, Teilen Niederösterreichs und im Nord- und Mittelburgenland weht lebhafter Südostwind mit teilweise Böen bis zu 40 km/h. Morgen scheint dann vielerorts wieder von früh bis spät die Sonne und da sind auch wieder bis zu 27 Grad möglich.
1: Der VM1 Verkehrsservice für Österreich.
3: Aktuell kommt es zu einigen Verzögerungen in Salzburg. Auf der Westautobahn in Richtung Rosenheim gibt es zwischen Knoten Salzburg und dem Grenzübergang Walserberg eine Polizeikontrolle, die einen Zeitverlust für Pkw von bis zu 9 Minuten bei der Ausreise aus Österreich verursacht. Planen Sie in diesem Bereich mehr Zeit ein. Kommen Sie gut an Ihr Ziel.

0: Und jetzt schauen wir auch, welche Klänge jetzt dann gewünscht sind. Wir haben es 4:10. Was darf ich denn spielen?
1: Hallo, grüß euch, einen schönen Montag. Da ist die Babsi aus Tirol. Ich wünsche mir vom Daniel aus Tirol Freunde Hallo oder Urlaubszeit. Danke und einen schönen Tag noch.
0: Ja, vielleicht ist der eine oder andere ja schon wieder frei für den Urlaub. Also habe ich die Urlaubszeit ausgewählt.

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1: Dieser Nachmittag ist dazu da, dass man ein bisschen telefoniert. Einerseits rufen Sie mich an und sagen mir, was Ihnen gefällt. Andererseits rufe auch ich hin und wieder jemanden an. Und so habe ich jetzt den René von der Gruppe Edelgruf bei mir am Telefon. Einen schönen Montag, René, wünsche ich dir.
2: Ja, hallo, grüß euch.
1: Du hast heute frei. Von wo habe ich dich jetzt gerade weggeholt?
2: Wir tun gerade das Haus umbauen. Kriege eine neue Küche und alles. Und ja, jetzt sind wir fleißig am Worken.
1: Dann hast du jetzt einen guten Grund für eine kleine Pause.
2: Genau, es das passt ganz gut.
1: Es geht nämlich nicht um deine Küche, nicht um deinen Hausbau, sondern tatsächlich um ein neues Lied. René, du und der Hannes, ihr habt euch heuer 2026 zusammengetan. Eine junge Band ist neu entstanden, nämlich eben Edelgroove. Und im Frühjahr hat es schon einmal ein Lied von euch gegeben. Magst du uns einmal ganz kurz nur erzählen, wie seid ihr zusammengekommen und was war denn da im Frühjahr?
2: Genau, also zusammengekommen, langjährige Freundschaft. Und dann hat es geheißen, machen wir ein neues Projekt. Machen wir ein Live-Duo, wirklich live spielen und schauen wir, dass wir eine Stimmungsband in Österreich sind, eine neue, und das haben wir dann gemacht. Mhm. Dann haben wir bei Hinker Music aufgenommen den Titel Wo ist der Feuerlöscher? Der ist dann wirklich gut ins Rennen gegangen, muss man echt sagen, auf Social Media und überall, und hat dann super gepasst. Was ist zu gleicher Zeit passiert, wie wir ihn gleich veröffentlicht haben, ist, wenn mein Auto abbrennt. Das war halt ein teurer Marketing-Gag, muss man sagen. Also, es ist wirklich was passiert, was nicht passieren hätte sollen.
1: Ja, das denke ich mal.
2: Aber es ist niemand verletzt geworden und ja, hat man wieder gekriegt, aber trotzdem sehr schockierend gewesen zu dem Zeitpunkt.
1: Ja, ja, das glaube ich. Weniger dramatisch, hoffentlich, ist es jetzt beim neuen Lied. Das heißt, ich schenke dir mein Herz und das ist für eine ganz spezielle Dame entstanden. Magst du uns ganz kurz dazu was erzählen?
2: Genau, der Titel ist entstanden für meine zukünftige Frau, die Susanne, und ich bin im Auto gesessen, habe die Melodie in den Kopf gekriegt, dann habe ich das gesund bis heim und da habe ich mir gedacht, ich muss das im Köller mich jetzt hinsetzen, gleich mal in den Text schreiben, die Melodie passt so gut. Ich glaube, das kann ein guter Titel werden und habe mich hingesetzt und das ist wirklich so richtig dahin gelaufen, wie wenn man Wasserhahn auftrat, gar nicht schwierig gegangen, also wirklich super von der Hand gegangen. Und dann habe ich meine Musikkollegen, die anderen auch gefragt, was man kennt, so, erst können Sie das mal anhören, gib mir Statement da, wie gefällt euch das? Und dann habe ich gesagt, boah, mega Nummer, das muss produzieren, wirklich, mach das. Mhm. Ja, und dann haben wir das mit Hinker Music produziert und das ist unserer Meinung nach wirklich sehr, sehr gut gekommen und es sind auch schon sehr viele Aufrufe überall und super, perfekt. Mhm.
1: Eine Frage, hat die Dame schon Ja gesagt, bevor sie das Lied gehört hat oder erst danach?
2: Naja, das hat dann beim Lied eigentlich, wie wir das Video dazu gemacht haben, ist die Frage gekommen und die Überraschung und ja, jetzt ist es einmal soweit, jetzt haben wir sie einmal verlobt und dann schauen wir, wann es dann soweit ist, dass wir dann wirklich zum Altar gehen und das Ja-Wort uns geben, ja?
1: Ja, davon bin ich überzeugt, also Edelgroove und ich schenke dir mein Herz. René, ich wünsche euch alles, alles Gute, wir hören es uns jetzt an.
2: Vielen Dank, gell? Schönen Tag noch.

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0: Aber bestimmt. Und jetzt haben wir es auch schon 1,5 Minuten vor 4:30. Die Zeit, die vergeht ja wie im Flug. Und da hat sich wieder jemand bei mir gemeldet.
1: Hallo, das spricht der Erich.
0: Hallo Erich.
1: Und ich höre schon die ganze Zeit das VM1.
0: Das freut
1: uns. Und jetzt hätte ich einen Wunsch zu geben, und zwar

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0: Tiroler und der Heimatwind sind das gewesen. Und was kommt jetzt?
1: Hallo Frau 1, da ist das Witte vom Lechtal.
0: Hallo.
1: Ich wünsche mir das Lied von Hansi Hinterseer, Die Liebe hat der Herr gemacht. Ganz schönen Dank, wenn Sie mir diesen Wunsch erfüllen können. Auf Wiederhören.
0: Ja, bitte gerne. Für das genau bin ich ja da unter 013 3x6 und 5x7, wenn Sie auch einen Liederwunsch haben. Immer her damit.

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0: und haben es auch ein bisschen mitgewippt, wenn sie im Büro sind vielleicht. Unterm Schreibtisch. Passt, oder? Viertel vor fünf haben wir es und da ist der nächste Musikwunsch da.
1: Hallo Freunde von Radio Farm 1, Thomas Seefeld. Zum Feierabend hin hätte man gedacht, lassen wir wieder mal den Christoph Hauser aufspielen mit dem Musiktitel, wenn der Christoph musiziert. Ich wünsche euch alle einen netten Abend. Vielen Dank.
0: Genau diesen Titel habe ich nicht gefunden, aber bei Fliesenlegen, da musiziert der Christoph Hauser auch. Vielleicht ist das eh der gewünschte Titel.

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1: Mit Alexander Fekonja. Immer mehr Kinder und Jugendliche in Österreich müssen eine Klasse wiederholen. Das zeigen die Ergebnisse der PISA-Studie. Fast jeder fünfte Schüler oder jede Schülerin im Alter von 15 Jahren ist schon einmal sitzen geblieben. Bei Familien mit wenig Geld oder niedrigem Bildungsstand oder auch wenn die Eltern aus dem Ausland kommen, bleiben die Kinder häufiger sitzen, sagt der Geschäftsführer des Vereins Teach for Austria, Walter Emberger.
2: Wo je nach Schultyp dann diese Klassenwiederholungen bis zu 25-30% gehen können, während Kinder von Akademikern oder wohlhabenden Haushalten deutlich geringere Wiederholungszahlen haben, je nach Schultyp deutlich dann unter 10%.
1: Betroffene Kinder bräuchten mehr Förderunterricht und Unterstützung, so der Experte. Der Nationalrat hat die neue Spritpreisbremse beschlossen. Im Oktober und November wird die Mineralölsteuer gesenkt und die Gewinnspanne der Händler begrenzt. Das soll den Sprit pro Liter um mehr als 12 Cent billiger machen. Während die Koalition höchst zufrieden ist, gibt es scharfe Kritik von der FPÖ. Morgen muss jetzt noch der Bundesrat zustimmen. Mehr als 3000 Tonnen Lebensmittel landen in Österreich jeden Tag im Müll, mehr als die Hälfte davon in privaten Haushalten. Die Umweltschutzorganisation WWF sieht anlässlich des morgigen Tags gegen Lebensmittelverschwendung vor allem die Politik gefordert und verlangt außerdem bessere Bedingungen für Lebensmittelspenden, etwa steuerliche Anreize. Die größte Weltraumrakete Starship der US-Firma SpaceX ist heute erstmals zu einem Flug auf einer Erdumlaufbahn 275 Kilometer hoch gestartet. Sie soll 26 Satelliten des Starlink-Netzwerks im Orbit aussetzen. Mehrere Tests haben in der Vergangenheit mit Explosionen geendet.
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3: Und da haben wir es jetzt kurz nach 5. Also für viele war es das jetzt mit dem Montag. PC wird ausgeschalten, Werkzeug weggelegt. Raus aus den Arbeitsschuhen. Jetzt darf der Kopf langsam, aber sicher auf Feierabend umschalten. Und wenn es noch nicht ganz fertig sind, wir halten auf jeden Fall noch gemeinsam durch. Ich bin Nadja Heiseler. Schönen Nachmittag, schönen Feierabend hier bei Radio VM1. Und weiterhin bin ich für Ihre Lieblingslieder da unter 013, 3x6 und 5x7.

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1: Kommen wir nun zum Wetter für Österreich.
2: Sonnig geht der Tag heute zu Ende und auch die Nacht wird meist sternenklar und auch morgen scheint dann vielerorts wieder von früh bis spät die Sonne. Nur in den Tälern von Osttirol bis in die Steiermark können sich eine Zeit lang Nebel oder Hochnebel halten. In und rund um Niederösterreich wird es außerdem windig mit Böen bis zu 50 km/h. Aber in Summe wird es morgen eben wieder spätsommerlich mit bis zu 27 Grad. Am wärmsten wird es entlang der Nordalpen.
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3: Aktuell kommt es zu einigen Verzögerungen in Salzburg. Auf der Westautobahn in Richtung Rosenheim gibt es zwischen Knoten Salzburg und dem Grenzübergang Walserberg eine Polizeikontrolle, die einen Zeitverlust für Pkw von bis zu 6 Minuten bei der Ausreise aus Österreich verursacht. Zudem kommt es auf der A10 in Richtung Rosenheim zwischen Salzburg Süd und dem Grenzübergang Walserberg zu einem Stau, der einen Zeitverlust von bis zu 20 Minuten mit sich bringt. Rechnen Sie mit längeren Fahrzeiten in all diesen Bereichen. Wir wünschen eine sichere Fahrt.

0: Osterjägern war das. 10 Minuten nach 5 haben wir es. Angenehmen Nachmittag oder Feierabend. Da ist es schon wieder Zeit für den nächsten Musikwunsch.
1: Ja, hallo Radio VM1. Ihr seid echt ein super Sender. Ich habe den ganzen Tag eingeschaltet.
0: Danke.
1: Und ich wünsche dann von GEMO diese Sehnsucht. Dankeschön.
0: Bitte gerne. Schönen Montag.

0: Ja, kann man ein bisschen mitpfeifen, so geht es nämlich definitiv gut hinein in den Feierabend. Genau 17 Minuten nach 5 haben wir es und ich darf einen Musikwunsch erfüllen.
1: Ja, hallo, ihr seid ein super, super Sender. Also ich höre euch so gern, ist ein Wahnsinn. Und ich hätte einen Musikwunsch von Willi Lempfrecher. Mein Name ist Stefan aus Söding. Wünsche euch ein Team noch weiterhin viel Erfolg. Dankeschön.
0: Auch ebenso. Vielen Dank. Viel Erfolg. Schönen Montag.

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0: Ganz genau halb sechs haben wir es. Wir gehen gemeinsam durch diesen Montagabend.
1: Hallo, grüß euch, da ist Ritz von Ettaler Luis. Können Sie mir ein Lied spielen von Almaras Klang, so ein ausflügischer Gaudi?
0: Natürlich.
1: Bitte machen Sie das, Gute. Dankeschön.
0: Bitte gerne, für das genau sind wir da. Und der Ausflug von der Arbeit nach Hause ist sowieso immer ein Gaudi.

0: Sie wünschen, wir spielen die VM1 Wunschbox mit Ihrer Lieblingsmusik stimmungsvoll durch den Tag. 013 3x die 6 und 5x die 7.
1: Ja, sagen Sie mir einfach, was Ihnen gefällt unter der eben angegebenen Telefonnummer 013 3x die 6 und 5x die 7. Entweder anrufen oder mir eine WhatsApp-Sprachaufnahme schicken. Jetzt ist es 5 Minuten nach 5:30. Also die Edelseher sind der Meinung, ein Bier muss her. Feierabendbier.

0: Die Melodie haben Sie bestimmt erkannt, Celine Dion. Das war Alessa hier auf Radio VM1. Schönen Montagabend wünsche ich.
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0: Ich bin bereit für Ihren Musikgeschmack unter 0133 mal die 6 und 5 mal die 7.

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0: Ich wünsche einen schönen Montagabend. 4 Minuten vor 6 haben wir es und in dieser Stunde geht sich jetzt ein letzter Musikwunsch aus.
1: Hier spricht Helga und bitte ich um das Lied von den Ursprungburm. Wenn meine Gipfel träumen, dann träume ich nur von dir. Dankeschön.
0: Bitte gerne und in der nächsten Stunde geht's weiter mit Ihren Lieblingsliedern.

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1: Mit Alexander Fekonja. In Österreich gibt es immer mehr Sitzenbleiber. Bei den 15-jährigen Schülerinnen und Schülern hat fast jeder und jede Fünfte schon einmal eine Klasse wiederholt. Das zeigen die Ergebnisse der PISA-Studie. Im Vergleich, in Ländern, die bei PISA besonders gut abschneiden, wie Irland oder Estland, sind es nicht einmal 5%, sagt der Geschäftsführer vom Verein Teach for Austria, Walter Emberger.
2: Es ist nicht nur für die einzelnen Kinder ein großer Nachteil, es ist für die Lehrkräfte ein Nachteil, sondern es ist auch für die Gesamtgesellschaft einfach deutlich teurer, weil diese Kinder oder Jugendlichen später in ein Erwerbsleben eintreten können und das Schulsystem selbst dann auch mehr Geld für sie aufwenden muss.
1: Betroffene Kinder bräuchten mehr Förderunterricht und Unterstützung, so der Experte. Das ungarische Parlament hat heute die Immunität von Ministerpräsident Peter Matyá aufgehoben, mit großer Mehrheit und auf seinen eigenen Antrag. Damit muss er sich wegen Diebstahlvorwürfen vor der Justiz verantworten. Er soll vor 2 Jahren in einem Budapester Lokal einem Mann das Handy weggenommen und in die Donau geworfen haben, weil dieser ihn ungefragt gefilmt hat. Woher kommen Fleisch und andere tierische Produkte im Wirtshaus? Darüber wird in Österreich schon lange politisch gestritten. Jetzt wollen Landwirtschaftskammer und Wirtschaftskammer gemeinsam Lösungen suchen, die den Gästen mehr Infos bringen sollen, ohne die Wirte zusätzlich mit Bürokratie zu belasten. SPÖ und Grüne wollen jedenfalls, dass die Herkunftsangabe Pflicht wird. Und noch zum Fußball, da hat Konrad Laimer nach einem überstandenen Muskelfaserriss wieder mit dem Nationalteam trainiert und ist für die kommenden Spiele in Dublin und Pristina einsatzbereit. Die angeschlagenen Gregoritsch und Mwene sollten da auch wieder fit sein. Dafür soll sich LASK-Kapitän Sascha Horvat im Training am Oberschenkel verletzt haben. Ob er am Donnerstag spielen wird, ist noch unklar.
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3: Ja, ich würde sagen, der Montag darf schön langsam, aber sicher einpacken. Kurz nach 6 haben wir es. Für viele geht's gerade nach Hause, andere sind schon dort, überlegen höchstens noch, wer heute das Abendessen zaubert. Aber ganz egal, wo es gerade sind, jetzt geht's ein bisschen gemütlicher an. Ich bin Nadja Heiseler, schönen Feierabend wünsche ich. Ja.

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1: Kommen wir nun zum Wetter für Österreich.
2: Sonnig geht der Tag heute zu Ende und auch die Nacht wird meist sternenklar und auch morgen scheint dann vielerorts wieder von früh bis spät die Sonne. Nur in den Tälern von Osttirol bis in die Steiermark können sich eine Zeit lang Nebel oder Hochnebel halten. In und rund um Niederösterreich wird es außerdem windig mit Böen bis zu 50 km/h. Aber in Summe wird es morgen eben wieder spätsommerlich mit bis zu 27 Grad. Am wärmsten wird es entlang der Nordalpen.
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3: Aktuell verzeichnen wir einige Verzögerungen in Salzburg. Auf der Westautobahn in Richtung Rosenheim kommt es zwischen Knoten Salzburg und dem Grenzübergang Walserberg aufgrund einer Polizeikontrolle zu einem Zeitverlust für Pkw von bis zu 20 Minuten bei der Ausreise aus Österreich. Planen Sie in diesem Bereich mehr Zeit ein. Kommen Sie gut und sicher an Ihr Ziel.

Gleich haben wir es 10 Minuten nach 6, ja, und während bei Cola und Schnute offensichtlich der Haussegen ein bisschen schief hängt, hat Dr. Martin Juchum zumindest fürs Gleichgewicht gleich ein paar Tipps, dass wir da wieder schön gerade ausgehen.

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1: Ich darf die Hörerinnen und Hörer von VM1 zum heutigen Gesundheitstipp recht herzlich begrüßen. Heute hören Sie Tipps für Gleichgewichtsübungen. Zum einen ist es empfehlenswert, das regelmäßige Angebot für körperliches Training zu nutzen. Das können auch Späteinsteiger mit geringer Intensität erlernen. Manche Übungen können aber unabhängig davon alleine regelmäßig durchgeführt werden. Socken anziehen, im Stehen anstreben. Versuchen beim Duschen die Füße ebenfalls abwechselnd im Stehen zu waschen. Beim Zähneputzen nur auf einem Bein stehen. Ich bedanke mich für Ihr Interesse und freue mich auf das nächste Mal.
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Und er liebt die Musik auch und auch Radio VM1. Das freut uns ganz besonders. Wir dürfen dem Josef Juhn aus Landeck, das ist ein Mitglied von uns, also von der VM1 Hörerfamilie, ein Mitglied zum gestrigen Geburtstag gratulieren. Der Josef hat gestern seinen 64. Geburtstag gefeiert. Jetzt heute, da gratulieren wir dazu. Zum Geburtstag wünschen wir dir heute ganz viel Gesundheit, Glück und Freude. Ein Lächeln soll dich heute begleiten und viele schöne Stunden bereiten. Die Radio VM1 Hörerfamilie gratuliert dir fein und schickt ganz liebe Grüße heim. Bleib fröhlich, gesund und immer heiter und hör bei uns noch lange weiter. Also alles, alles Gute zum gestrigen Geburtstag, dem Josef Juhn aus Landeck. Und wenn Sie sich jetzt fragen, Hörerfamilie, Moment einmal, was ist das? Da gibt es Mitglieder, ja, da schauen Sie mal vorbei auf unserer Homepage www.vm1.at und dann unter der Rubrik Hörerfamilie.

falls Sie es heute nicht schon gespürt haben, wenn Sie Schütze sind, Sie waren heute auf jeden Fall unsere Glückskinder. Und morgen am Dienstag, am 29. September, da dürfen sich jetzt schon die Jungfrauen freuen. Ihr Einsatz macht sich morgen bezahlt und eine positive Entwicklung kommt vielleicht genau dann, wenn Sie eigentlich gar nicht mehr damit gerechnet haben. Wie es sonst so mit den Sternchen ausschaut, das klären wir gemeinsam morgen in der Früh ab 6 Uhr. Dauert also nicht mehr ganz so lange, aber nicht mehr lang heißt auf jeden Fall jetzt das nächste Lied, das ist die Alpin KG.

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0: ganz normal ist auch. Die Uhrzeit 15 Minuten vor 7 haben wir es und unsere Heimatgrüße, die kommen morgen von einer Besonderheit und zwar in der Weststeiermark. Der Almabtrieb der Lipizzaner hat nämlich stattgefunden und die Jungtiere vom Lipizzaner Gestüt in Piber haben somit ihre Sommerfrische auch schon wieder beendet. Unser Karli Lenz war mit dabei und wird davon berichten. Karli, was war denn jetzt überhaupt so besonders bei diesem Almabtrieb?
1: Ja, ich weiß gar nicht, wie ich anfangen soll. Es war schön, es war berührend, vor allem der Augenblick, wo man oben wartet auf der Alm. Die Lipizzaner verbringen ja die Sommerfrische auf der Stubalm. Und dann sind über 40 Tiere runtergekommen von der Alm zum Schmücken bei einem Gasthof. Und diese Tiere werden begleitet von jungen Burschen und Damen, alle gleich gekleidet vom Lipizzaner Gestüt in Piber. Und da sind die Viecher runtergekommen, die Jungtiere, die ja grau sind. Und wie sie dort abgebogen haben auf die große Wiese und sie aufgestellt haben zum Schmücken. Ja, da ist an die Ganzelhaut gekommen. Das war wirklich ganz besonders und ich darf morgen eben vom Lipizzaner Almabtrieb berichten.
0: Also da bin ich sehr gespannt. Hören wir das auch auf jeden Fall gern an. Los geht's morgen um knapp nach 11.

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Schönen Abend Österreich wünsche ich. 6:35 haben wir es und mit Semino Rossi und vielen roten Rosen geht's jetzt direkt hin zu den Weltnachrichten.

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1: Mit Alexander Fekonja. Der Nationalrat hat die neue Spritpreisbremse beschlossen. Im Oktober und November wird die Mineralölsteuer gesenkt und die Gewinnspanne der Händler begrenzt. Das soll den Sprit pro Liter um mehr als 12 Cent billiger machen. Der Beschluss hat auch wieder für heftige Wortgefechte gesorgt. Scharfe Kritik kommt von FPÖ-Chef Kickl. Er vergleicht sie mit der Preisbremse von März und nennt sie einen Witz.
2: Wie in so vielen Bereichen, weil die Menschen natürlich ganz genau durchschaut haben, dass es sich dabei um eine Mogelpackung handelt.
1: Die Regierung kontert, Neos-Club-Obmann Yannick Schetti.
3: Wir können, selbst wenn ich Ihre Forderungen zu 100% übernehme, sind wir uns doch hoffentlich darüber einig, dass wir hier nicht den Krieg im Nahen Osten beenden können. Und deswegen müssen wir uns dem bewusst sein, dass alles, was wir machen, eine Dämpfung ist, eine Dämpfung.
1: Morgen muss jetzt noch der Bundesrat zur Spritpreisbremse zustimmen. In Schweden ist die Regierungsbildung der Sozialdemokraten gescheitert. Parteichefin Andersson hat die Gespräche heute für beendet erklärt und den Auftrag zur Regierungsbildung zurückgegeben. Die Linkspartei, die sie eigentlich als Regierungschefin unterstützen wollte, hat angekündigt, bei der Wahl des Parlamentspräsidenten für den konservativen Amtsinhaber zu stimmen. Für die heimische Industrie geht's weiter bergauf. Im September hat es wieder deutlich mehr Aufträge gegeben. Dadurch wird auch mehr produziert und die Beschäftigung ist ebenfalls gestiegen. Das zeigt der neue Einkaufsmanager-Index der Bank Austria. Der ist auf dem höchsten Stand seit Beginn des Ukraine-Kriegs 2022. Gebremst wird der Aufschwung aber von steigenden Preisen und Lieferproblemen. Blutdruck, Cholesterin und Blutzucker checken lassen, dazu ruft die Apothekerkammer in der ersten EU-Screening-Week auf, die europaweit noch bis 4. Oktober läuft. Viele Apotheken in Österreich bieten dazu Gesundheitstests an. Die Ergebnisse liegen meist nach wenigen Minuten vor. Welche Tests es gibt, ist von Apotheke zu Apotheke unterschiedlich. Am besten fragt man in der eigenen nach.
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4: Gute Stimmung und gute Musik. Willkommen im Feierabend für die einen und für die anderen, da geht's jetzt vielleicht in den Nachtdienst. Dann wünsche ich natürlich auch ruhigen Dienst, ruhigen Abend. 6:35 haben wir es mittlerweile schon. Ich bin Nadja Heiserler, werfe einen kurzen Blick auf diese Stunde. Viel gute Musik, das ist eh klar. Zum Beispiel auch Jazz Robin und sein Musikkarussell sind mit dabei. Cola und Schnutte sehe ich, Marc Bircher oder auch die Klobenstörner. Und am Abend, nicht vergessen, also in einer Stunde ab 20 Uhr, da kommen dann alle Blasmusikfreunde auf ihre Kosten 2 Stunden lang mit Alex Wartner. Und jetzt legen wir los. Das sind die jungen Zillertaler.

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1: Kommen wir nun zum Wetter für Österreich.
2: Sonnig geht der Tag heute zu Ende und auch die Nacht wird meist sternenklar und auch morgen scheint dann vielerorts wieder von früh bis spät die Sonne. Nur in den Tälern von Osttirol bis in die Steiermark können sich eine Zeit lang Nebel oder Hochnebel halten. In und rund um Niederösterreich wird es außerdem windig mit Böen bis zu 50 km/h. Aber in Summe wird es morgen eben wieder spätsommerlich mit bis zu 27 Grad. Am wärmsten wird es entlang der Nordalpen.
1: Der VM1 Verkehrsservice für Österreich.
3: Aktuell kommt es zu einigen Verzögerungen in Salzburg. Auf der Westautobahn in Richtung Rosenheim gibt es zwischen Knoten Salzburg und dem Grenzübergang Walserberg eine Polizeikontrolle, die für Pkw einen Zeitverlust von bis zu 15 Minuten bei der Ausreise aus Österreich verursacht. Rechnen Sie mit längeren Fahrzeiten in diesem Bereich. Wir wünschen eine sichere Fahrt.
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1: Ein Musiker, der vom Wolfgangsee kommt und mit seiner Ziehharmonika schöne Lieder zum Besten gibt. Er ist bekannt für alpenländische Volksmusik, darum Lieder wie »Am Wolfgangsee liegt's Herzblut drin« oder sein heutiges Lied »Immer wieder Sonntag«. Romantische, bodenständige und ehrliche Musikklänge von Michael Leitner.

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1: Ja, und beste Unterhaltung in Sachen Blasmusik gibt es auch heute wieder 2 Stunden lang ab 20 Uhr mit meinem Kollegen Alex Wartner. Und natürlich geht die gute Unterhaltung auch morgen gleich wieder von vorne los, wenn wir zwei gemeinsam in den morgigen Tag starten. Ab 6 Uhr in der Früh bin ich für Sie da. Ich freue mich drauf. Ich habe vieles mit im Gepäck. Wir schauen uns die Glückskinder an, was das Wetter bringt natürlich und viel, viel, viel gute Musik, die man braucht für einen guten Start in einen neuen Tag. Ich bin Nadja Heiseler. Schönen Montagabend wünsche ich jetzt einmal.

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Gleich geht's wieder los mit Blasmusik, bringt's hier auf Radio VM1, also ganze 2 Stunden lang gibt's kunterbunte Blasmusik. Heute auch ganz speziell mit dabei Michael Müller von Alpenblech, ihn kennt man ja auch von den Egerländer Musikanten, der kleinen Egerländer Besetzung und natürlich auch von seinem gemeinsamen Projekt mit seiner Frau Maria, nämlich Brass Trail. Ich habe mit ihm über das alles, aber eben auch ganz speziell über Alpenblech, ihre neue Produktion und das 20-Jahr-Jubiläum geplaudert. Also bleiben Sie dran! Gleich geht's los.

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1: Mit Alexander Fekonja. Beschlossene Sache ist die neue Spritpreisbremse. Der Nationalrat hat sie heute fixiert. Im Oktober und November wird die Mineralölsteuer gesenkt und die Gewinnspanne der Händler begrenzt. Das soll den Sprit pro Liter um mehr als 12 Cent billiger machen. Morgen muss jetzt noch der Bundesrat zustimmen. Keinen Anklang findet die SPÖ mit ihrem Vorschlag, Spitzenverdiener stärker zu besteuern. Die Roten wollen, dass der höchste Steuersatz von 55% schon für den Einkommensteil über 500.000 Euro gilt. Bisher gilt er erst ab 1 Million. Damit soll der Kindermehrbetrag, eine Entlastung für Familien mit geringem Einkommen, von 700 auf 1.000 Euro steigen. ÖVP und NEOS sind dagegen. Steuern sind das Letzte, was Österreich jetzt brauche, heißt es von den Koalitionspartnern. Bis Mitternacht bleibt der Flughafen Catania in Sizilien für den gesamten Flugverkehr noch geschlossen, weil der Ätna noch immer rumort. Seit Samstag schon gibt es keine Starts und Landungen. Für den Vulkan gilt eine rote Warnstufe, die höchste von 4. Schon im August ist es deswegen ebenfalls zu Unterbrechungen im Flugverkehr gekommen. Habt keine Angst vor der Zukunft, hat heute Papst Leo XIV. An Europas Jugend appelliert in seiner Grundsatzrede zu Europa im französischen Metz, wo er auch den Umgangston zwischen Staaten und Menschen untereinander kritisiert hat und Politiker in die Pflicht genommen hat, das zu bessern. Metz war heute die letzte Station der viertägigen Frankreich-Reise des Papstes.
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2: Da starten wir also hinein in die letzte Sendung Blasmusik bringt's, wenn es um den September geht und das im Jahr 2026. In Block Nummer 1 erwartet uns jetzt unter anderem die Kapelle Josef Menzel, Nozilbras, Martinsdorfmusik und auch die Horgis. Loslegen tut die Blaskapelle Markosch und was dann noch alles so auf uns zukommt, das verrate ich etwas später. Jetzt wie gesagt die Blaskapelle Markosch mit Grüß Gott, ihr Freunde all.

Das Oktoberfest in München ist in vollem Gange und da gibt's ein Stück, das fast in jedem Zelt der Eröffnung eines jeden Tages dient. Die Kapelle Josef Menzel interpretiert ihn jetzt hier auf Radio Vorm 1 und bei Blasmusik bringt's für uns nämlich den bayerischen Defiliermarsch.

Unverkennbar, das war Nozel Brass mit beim Pfarrwirt. Ja, bei dieser Formation hat es vor kurzem eine kleine Umstrukturierung gegeben. Auf der Tuba gibt es einen neuen Mann und für alle Blasmusikfans ist auch völlig klar, wer das ist. Das ist doch der Tubist der Kaisermusikanten. Völlig richtig, Matthias Haslinger ist bei Nozel Brass eingestiegen und wird auch schon in Kürze in die nächste Tour gemeinsam mit seinen neuen Kollegen starten. Jetzt geht's allerdings weiter mit Martins Dorfmusik und gleich darauf dann die Horgis. Es geht los mit Das Glöckchen und dann Musik aus Kärnten, nämlich das Taktgefühl.

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Da sind wir auch schon mittendrin in Block Nummer 2. Blasmusik bringt hier auf Radio VM1 mit Blasmusik aus Kärnten. Das waren die Fegerländer mit Polkafreude. Und weiter geht's jetzt mit Blasmusik aus Tirol. Echt böhmisch spielt für uns einen wunderschönen Walzer, nämlich Morgenrot.

Das war die Brotjagermusi mit Wurzeln, die verbinden. Und gleichzeitig war das jetzt sozusagen die Ruhe vor dem Sturm. Denn gleich geht's jetzt los mit Michael Müller von Alpenblech. Ich habe mit ihm telefoniert und über Alpenblech, das 20-Jahr-Jubiläum und die dazu passende neue Produktion geplaudert. Zuerst hören wir ihn jetzt aber mit anderen Kollegen, nämlich mit denen von der kleinen Egerländer-Besetzung bei der fröhlichen Wirtin.

0: Und jetzt habe ich ihn hier in der Leitung, Michael Müller. Servus Michael, heute plaudern wir über Alpenblech. Danke, dass du Zeit genommen hast.
1: Servus Alex, grüß dich, ich freue mich.
0: Jawohl, du Michael, gleich volle Attacke. Es gibt Neuigkeiten von Alpenblech, ganze 20 Jahre seid ihr schon unterwegs und auf der Bühne. Wie genau waren diese 20 Jahre? Wie viele davon hast du selbst verbracht und was gibt es für Neuigkeiten dazu?
1: Ja, zum Jubiläum haben wir uns was Besonderes überlegt und eine neue CD veröffentlicht und mit 15 neuen Titeln. Und das ist mittlerweile schon unsere 7. CD. Es hat sich einiges entwickelt in den letzten 20 Jahren. Ich bin seit 13 Jahren selber dabei. Der Peter Seitz und der Klaus Schwöpfler sind die Gründungsmitglieder, die immer noch dabei sind. Und ja, es ist einfach schön, wie es sich entwickelt hat. Am Anfang war die Band eher so ein bisschen regional. Im Westallgäu hat kleinere Auftritte gespielt. Und wir sind auch schon von Anfang an beim Woodstock dabei. Und dadurch wurde auch die Entfernung zu den Auftritten wurde immer größer. Wir spielen immer wieder mal in Österreich, in Südtirol und auch in ganz Deutschland mittlerweile. Und das hat sich schon sehr schön weiterentwickelt. Wir freuen uns, wie es läuft aktuell.
0: Auf dieser neuen CD, da ist ja wieder ein bunter Mix drauf von Alpenblech. Das ist man ja auch gewohnt. Es gibt nicht nur traditionelle Blasmusik bei euch, sondern auch unzählige moderne Arrangements. Ich habe schon auf dem neuen Booklet gelesen, da gibt es sogar einen Titel drauf, der eigentlich aus der Obergreiner Szene stammt, nämlich Ivan spielt auf. Wie habt ihr denn diesen Titel bearbeitet für Alpenblech?
1: Ja, also ganz speziell. Es gibt da eine tolle Aufnahme von slowenischer Sinfonieorchester, sehr modern. Und das hat eigentlich relativ wenig mit der Obergreiner. Also die Melodie ist gleich, aber das Arrangement ist komplett anders und auch der Stil, das werdet ihr dann gleich hören. Und wir haben es als dreistimmiges Trompetensolo dann hinten raus arrangiert.
0: Okay, also ich glaube, wir reden dann eh von der gleichen CD. Da gibt es nämlich eine Solo-CD von Ivan Prešern, die er auch mit Streichern produziert hat. Womöglich ist es ja die gleiche. Wir hören uns das jetzt jedenfalls einmal an. Von der neuen CD von Alpenblech, 20 Jahre. Ivan spielt auf.

0: bei. Über andere Dinge werden wir dann auch noch plaudern, aber nochmal zurück zu Altenblech. Ihr seid, wie gesagt, viel unterwegs, ihr spielt ein Programm, das wirklich sehr, sehr vielseitig ist. Was kann uns betreffend dieses vielseitigen Programms auch auf eurer neuen CD erwarten?
1: Ja, wir haben versucht, einen Querschnitt von unserem Repertoire auf die CD zu packen. Und ja, wie du schon gesagt hast, uns ist es wichtig, dass wir die volle Bandbreite der Blasmusik zeigen. Und die hat sich ja sehr vielfältig entwickelt. Und wir haben der Peter Seitz bei uns in den eigenen Reihen und der arrangiert alle Stücke für uns. Der selber Organ Jazz spielt, macht er natürlich auch immer viele moderne Arrangements. Und so haben wir dieses Jahr natürlich auch wieder auf der CD alles dabei. Wir haben ein paar Märsche, Polkas, auch zwei Walzer, aber natürlich auch einige moderne Nummern, vor allem solistische Einlagen, zwei Trompetensolos, ein Posaunensolo und eine neue Ballade für Tenorhorn und Flügelhorn.
0: Jawohl, und bevor wir uns noch etwas anderes von der neuen und aktuellen CD von Altenblech anhören, gibt es natürlich jetzt noch eine weitere Frage von mir. Du hast Peter Seitz schon erwähnt in Verbindung mit Altenblech. Da steht ja eine Veränderung an. Was kannst du uns dazu verraten?
1: Ja, der Peter hat sich nach 21 Jahren dazu entschieden, dass er jetzt in den Ruhestand tritt bei Altenblech. Er ist eigentlich schon seit 2, 3 Jahren in Pension, aber hat immer gesagt, er spielt gerne weiter bei uns. Es macht ihm riesig Spaß, aber er hat jetzt sich dazu entschieden, dass er einfach gesagt hat, er will jetzt ein bisschen kürzer treten. Er spielt immer noch wahnsinnig auf einem tollen Niveau. Darum sagen wir alle oder Zolli unseren großen Respekt. Er hat immer gesagt, er will aufhören, wenn er topfit ist und alle sagen, wow, du bist noch fit und nicht, oh, schade, hättest du 2 Jahre früher aufgehört. Und diesen Moment ist zwar dann natürlich ein bisschen schade, weil er ist eigentlich noch voll fit und hat richtig Lust. Und man merkt schon jetzt, die Auftritte werden immer emotionaler. Wir haben jetzt nur noch 2 gemeinsame mit ihm. Und dann machen wir natürlich ein großes Abschlussfest. Aber er hat dann eben gesagt, er tritt bei uns kürzer. Und Gott sei Dank haben wir schon einen tollen Nachfolger gefunden. Der hat die letzten Jahre immer schon sehr oft für mich ausgeholfen, wenn ich mal eine Überschneidung hatte. Und zwar ist das der Michael Mayer. Kennen sicher auch einige von euch, der früher bei den Flotten Bergsteigern spielt, der Michael Klostermann, und hat auch seine eigene Kapelle, Michael Mayer und seine Blasmusikfreunde.
0: Jawohl, also Michael Mayer und Michael Müller dann am Tenorhorn- und Posaunenregister, die süßen M&Ms, kann man dann ja fast sagen.
1: Ja, genau, haben wir auch schon festgestellt, dass sich das ganz gut
0: Ja.
1: ergänzt mit den M&Ms.
0: Jawohl, und in dem Falle hören wir jetzt weiter Altenblech und wünschen Peter Seitz dann natürlich eine wohlverdiente Musikerpension.

0: Und weiter geht's mit Michael Müller von Altenblech. Da gibt's die 20 Jahre Jubiläums-CD. Aber lieber Michael, es gibt ja nicht nur Altenblech in deinem Leben, sondern da gibt's auch noch unzählige andere Projekte. Erzähl uns doch mal ein bisschen was davon.
1: Ja, ich spiele, wie du vorhin schon gesagt hast, noch bei den Egerländer Musikanten und bei der kleinen Egerländer Besetzung. Und während Corona habe ich mit meiner Frau Maria zusammen die Bläserschule für Euphonium Tenor geschrieben, weil wir beide unterrichtet haben und einfach gesagt haben, es braucht hier ein bisschen neue Literatur, und da entwickeln wir jetzt immer wieder neue Sachen. Und jetzt haben wir ganz neu 12 Duette für Flügelhorn und Tenorhorn veröffentlicht mit dem Titel Stimmig. Und genau, da werdet ihr auch bald bei dir in der Sendung was hören. Und wir haben da mit Martin Ehlich zusammen, das ist Trompeter bei Altenblecher Kollege, wir haben da die Duette aufgenommen, und da gibt es dann bald eben Neuaufnahmen zu dieser Serie.
0: Ja, und stimmig, das trifft es auch absolut. Wir haben Brass Trail, so heißt diese Schule, ja auch schon bei uns in der Sendung gehabt, gemeinsam mit deiner Frau Maria. Da gibt es ja auch Guten Abend, Gute Nacht, aber jetzt gibt es einen anderen Titel von euch beiden.

0: Michael Müller gemeinsam mit seiner Frau Maria von Brass Tree. Jawohl, jetzt, lieber Michael, sind wir bereits am Ende angelangt. Jetzt ist natürlich noch interessant, was steht das restliche Jahr 2026 noch an bei dir? Gemeinsam mit Altenblech, aber natürlich auch mit all deinen anderen Projekten.
1: Ja, es geht jetzt dann bald erstmal ins Studio mit den Egeländer Musikanten unter der neuen Leitung von Alexander Würz. Da freuen wir uns sehr. Hat sich was ganz Neues einfallen lassen. Da dürfen wir auch noch nichts verraten, aber da können sich die Fans der Blasmusik auf jeden Fall darauf freuen. Und dann im Oktober sind wir mit der kleinen Egeländer Besetzung nochmal 5 Tage auf Tour. Und danach wird es auch ein bisschen ruhiger, sind noch ein paar Workshops. Und ja, es kommt dann eben das letzte Konzert mit Peter Seitz bei Altenblech. Das wird sicher sehr emotional. Und da machen wir dann auch noch ein schönes Jahresabschlussfest. Aber ansonsten wird es jetzt auch etwas ruhiger mit Konzerten Richtung Ende des Jahres.
0: Also so wie bei den meisten Formationen. Aber lieber Michael, dann wünsche ich dir für das restliche Jahr 2026 und natürlich auch all deinen Kollegen und vor allem deiner Frau und Familie alles, alles Gute, einen guten Endspurt. Ich sage nochmal danke, dass du Zeit genommen hast, dass du heute hier bei Blasmusik bringst auf Radio VM1 mit dabei warst. Alles Liebe auch dem Peter Seitz und Altenblech und Gratulation zur neuen CD.
1: Vielen Dank dir, Alex. Euch auch alles Gute und bis bald mal wieder.

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Sie haben es selbstverständlich wieder völlig richtig erkannt. Wir sind in der modernen Phase der heutigen Sendung Blasmusik bringt's hier auf Radio VM1 angelangt und das gemeinsam mit den Zigeunern und Italia. Ja, dieser Titel Italia, der war auch ausschlaggebend für die Gründung dieser Formation, denn die Jungs haben damals in Italien Urlaub gemacht und einfach irgendwo am Straßenrand musiziert und wurden sozusagen dort entdeckt. Weiter geht's jetzt mit der Jazzkantine und Take 5, also einem Stück, das eigentlich in einem Fünfvierteltakt geschrieben ist. Jetzt hören wir es aber etwas gerader. Dann geht's auch schon weiter mit moderner Blasmusik und das in Stunde Nummer 2. Aber dann gibt's natürlich auch noch viel, viel mehr, nämlich auch klassische Ensemblemusik. Und dann geht's auch wieder retour zur traditionellen Blasmusik.

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1: Los geht's mit Stunde Nummer 2. Blasmusik bringt sie auf Radio VM1 und wir sind gerade auf der modernen Welle. Es legen los die Nichten mit dem Twinnie-Song Mit dir, da die sogar mein Twinnie teilen. Und dann gibt's die Big Fat Band mit Get in Line.

Das war Hertha bläst mit Ja, Nein, Vielleicht. Und weiter geht's jetzt mit den Blechnelken. Eine Formation aus der Steiermark, die es leider nicht mehr live zu hören gibt. Aber es gibt CDs von ihnen. Und diese CDs, die gibt's hier bei uns bei Radio VM1 auch in der Datenbank. Die Blechnelken mit Ain't the Sweet. Und danach gibt's ein erstklassiges Bläserensemble, nämlich First Brass mit dem wunderschönen Love Waltz.

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Es folgen etwas ruhigere Minuten hier auf Radio VM1 und bei Blasmusik bringt's und das mit wunderbarer Ensemblemusik. Das waren die Schlenkerer mit Trog mi Wind. Sie haben diesen Titel erst wieder so richtig groß gemacht, haben die Noten zu diesem Stück ausgegraben, aufgenommen und dadurch wurde er wieder so richtig bekannt. Mittlerweile auch im Programm von Blechhaufen, aber auch in verschiedensten Blasorchestern. Es geht weiter mit einem wunderbaren Klarinettenchor und Irish Tune from Country Derry und danach gibt's auch noch Ensemblemusik aus Südtirol, nämlich Bozen Brass mit Nocturne.

Es wird wieder etwas lauter und auch die Besetzung wird wieder etwas größer. Es geht weiter mit wunderbarer Musik von Martin Reiner, Klarinettist bei den Wiener Symphonikern und auch als Lehrender an der Universität für Musik und Darstellende Kunst Wien tätig. Viel Vergnügen mit Vereinte Elemente.

Damit sind wir wieder endgültig bei der traditionellen Blasmusik angelangt. Das waren Quattropoli mit Mein Liebling. Und von einem Dreivierteltakt geht's jetzt wieder über zu einem Zweivierteltakt, die Innsbrucker Böhmische mit Donauschwaben.

das war die Blaskapelle widerlich mit einem böhmischen Klassiker, nämlich Im Wäldchen. Und jetzt geht's weiter mit einem Klassiker aus dem Blasmusikrepertoire. Die Militärmusik Tirol spielt einen Titel, den so gut wie alle kennen. Military Escort. Und dann befinden wir uns auch schon auf der Zielgeraden der heutigen Sendung Blasmusik bringt's.

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Mit der Blasmusik der Münchner Philharmoniker und dem Mars der Medici sind wir am Ende der heutigen Sendung Blasmusik bringt angelangt und zum Ende gibt's jetzt noch einmal Michael Müller gemeinsam mit seiner Frau Maria aus dem Buch Brass Trail. Guten Abend, gute Nacht und genau das wünsche ich auch Ihnen. Danke, dass Sie auch heute wieder mit dabei waren. Ich hoffe, dass wir uns nächste Woche wieder hören, wenn es heißt Blasmusik bringt's hier auf Radio VM1 und jetzt wie gesagt noch eine wunderschöne, gute und vor allem ruhige Nacht.

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